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1: Ich bin Florian Klaus. Bis zu 6.000 Euro Prämie gibt es für Käufer von E-Autos durch ein neues Förderprogramm vom Staat. Ab heute sollen Privatleute die Förderung beantragen können. Bundesverkehrsminister Schneider will das Portal am Vormittag starten. Die Prämie gibt es auch rückwirkend für Autos, die seit dem 1. Januar neu zugelassen worden sind. Insgesamt stehen 3 Milliarden Euro zur Verfügung. US-Präsident Trump hatte für heute angeblich einen Angriff auf den Iran geplant. Den hatte er aber nach eigenen Angaben abgesagt. Das Militär sei für einen groß angelegten Angriff bereit, falls es keine Einigung mit dem Iran gäbe. Tina Eck berichtet.
2: Einige Golfstaaten, darunter Katar und Saudi-Arabien, hätten ihn gebeten, von dem geplanten Militärschlag zunächst abzusehen, weil gerade ernsthafte Verhandlungen im Gange seien, erklärte Trump weiter. Aus Respekt sei er dieser Bitte nachgekommen. Zuvor hatte Trump den Druck auf den Iran wieder mal hochgeschraubt und gedroht, den Krieg wieder aufzunehmen.
1: Vor gut 3,5 Jahren hat der Bund den Düsseldorfer Energiekonzern Uniper mit mehr als 13 Milliarden Euro vor der Pleite gerettet. Heute startet die Bundesregierung einem Bericht der Süddeutschen Zeitung zufolge das Verfahren für den Wiederverkauf des Unternehmens. Bis Mitte Juni können sich demnach Interessenten melden, die sich an Uniper beteiligen wollen. Der Bund will seine Beteiligung von heute 99% auf etwa ein Viertel herunterfahren. Die Zeit von Star-Fußballtrainer Pep Guardiola beim Premier League-Club Manchester City neigt sich Medienberichten zufolge dem Ende zu. Eigentlich hat er noch einen Vertrag bis 2027. Zum Saisonende soll jetzt aber Schluss sein, heißt es. Es wäre das Ende einer erfolgreichen Ära. Auch in dieser Saison ist die Meisterschaft noch möglich, dafür müsste Konkurrent Arsenal aber patzen.
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1: Ich bin Florian Klaus. Wie geht es den deutschen Wäldern? Dafür stellt Bundesagrarminister Reiner heute neue Daten vor. Schon länger werden an den Bäumen wegen des Klimawandels verbreitet Schäden durch Hitze, Trockenheit und Käferbefall beobachtet. Im letzten Jahr kam heraus, dass der Wald in Deutschland durch die großen Schäden inzwischen mehr Kohlenstoff abgibt, als er aufnehmen kann und damit seine Funktion als Klimaschützer auch nicht mehr erfüllen kann. Wenn wir über KI sprechen, denken wohl viele zuerst an ChatGPT. Der Milliardär Elon Musk ist mit einer Klage gegen den Entwickler von ChatGPT, OpenAI, gescheitert. Musk war mal Geldgeber von OpenAI und wirft dem Unternehmen unter anderem vor, eine frühere gemeinsame Vision verraten zu haben. Es sei nun in erster Linie auf Profit aus. Allerdings entschied das Gericht, dass Musk zu spät geklagt hat. Die Verjährungsfrist war abgelaufen. Mit einem eigenen Mietendeckel wollte Berlin den immer höheren Mietkosten mal Grenzen setzen, aber das Bundesverfassungsgericht hat Nein gesagt. Der Bund sei für solche Dinge zuständig. Die SPD will sich jetzt in der Bundesregierung dafür einsetzen, dass die Länder eigene Mietendeckel einführen können. Jan-Henner Reitze berichtet.
2: Dass die Bundes-SPD ausgerechnet jetzt wieder eine rechtliche Grundlage schaffen will, damit Bundesländer jeweils für sich Mietendeckel festlegen können, liegt an der bevorstehenden Abgeordnetenhauswahl in Berlin, wo die SPD aktuell in Umfragen hinten liegt. Die Union lehnt Mietendeckel allerdings ab und innerhalb der Bundesregierung gibt es sowieso schon zahlreiche Streitthemen.
1: Das Zielviertelfinale rückt für die deutsche Eishockeymannschaft bei der WM in immer weitere Ferne. Gegen Gastgeber Schweiz setzte es eine deutliche 1:6 Niederlage. Damit ist das DEB-Team auch nach 3 Spielen noch punktlos. Nächster Gegner ist morgen Weltmeister und Olympiasieger USA.
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1: Ich bin Florian Klaus. Guten Morgen. Wer ein neues E-Auto kauft, kann ab heute die neue Förderprämie beantragen. Bundesumweltminister Schneider will das Online-Portal heute Vormittag freischalten. Die Förderung gibt es auch rückwirkend für Autos, die seit Jahresbeginn neu zugelassen worden sind. Je nach Fahrzeug, Einkommen und Familiengröße der Käufer gibt es zwischen 1.500 und 6.000 Euro. Union und SPD sind sich einig. Die automatische Diätenerhöhung für Bundestagsabgeordnete soll in diesem Jahr ausgesetzt werden. Er sei dafür, diese Idee aus der Union schnellstmöglich umzusetzen, sagte SPD-Generalsekretär Klüssendorf. Ronny Thorau berichtet aus Berlin.
2: Man könne nicht bei Krankenversicherung, Rente und Pflege über Einsparungen diskutieren und sich gleichzeitig eine Diätenerhöhung von 500 Euro pro Monat genehmigen, so SPD-Generalsekretär Klüssendorf. Auch Unionsfraktionschef Spahn hatte sich offen gezeigt für einen Verzicht auf die anstehende automatische Diätenerhöhung zum 1. Juli. Er verstehe, dass Bürger, wenn sie verzichten müssten, das auch von Abgeordneten erwarteten, so Spahn.
1: Vor gut 3,5 Jahren hat der Bund den Düsseldorfer Energiekonzern Uniper mit mehr als 13 Milliarden Euro vor der Pleite gerettet. Heute startet die Bundesregierung einem Bericht der Süddeutschen Zeitung zufolge das Verfahren für den Wiederverkauf des Unternehmens. Bis Mitte Juni können sich demnach Interessenten melden, die sich an Uniper beteiligen wollen. Der Bund will seine Beteiligung von heute 99% auf etwa ein Viertel herunterfahren. Die deutschen Eishockeyspieler haben bei der Weltmeisterschaft auch nach Spiel 3 noch keine Punkte. Gegen Gastgeber Schweiz gab es eine sehr deutliche 1:6 Niederlage. Es ist die höchste WM-Niederlage gegen den Nachbarn seit 89 Jahren. Das Minimalziel Viertelfinale ist in weiter Ferne. Und am Mittwoch geht es gegen den Titelverteidiger USA.
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14: Ich bin Anna-Kathrin Mark. Guten Morgen. In Offenbach ist eine Fußgängerin offenbar nur knapp von heruntergeworfenen Stühlen verfehlt worden. Laut Polizei wurden am Mittag zwei Stühle von einer Art Dachterrasse auf den Gehweg geworfen. Die Passantin soll sich erschrocken haben, lief danach aber einfach weiter. Zwei junge Männer im Alter von 17 und 18 Jahren gelten als tatverdächtig und wurden vorübergehend festgenommen. Die Kripo sucht jetzt die unbekannte Frau und weitere Zeugen. Schulen, Kitas und Sporthallen am Bayerischen Untermain bekommen eine Finanzspritze. Für Bauprojekte in Stadt und Kreis Aschaffenburg sowie im Landkreis Miltenberg gibt es zusammen fast 21 Millionen Euro vom Freistaat Bayern. Jamie Wagner.
15: Ein großer Brocken geht nach Aschaffenburg. Die Stadt bekommt 3,9 Millionen Euro, unter anderem für die Sanierung des Kronberg-Gymnasiums und für die Schönberg-Mittelschule. Insgesamt fließen in Stadt und Kreis Aschaffenburg rund 13 Millionen Euro. Weitere Fördergelder gehen zum Beispiel nach Goldbach, Groß aus Ernstheim, Haibach und Stockstadt. Auch der Landkreis Miltenberg wird unterstützt. Dort gibt es rund 7,9 Millionen Euro für Bauprojekte. Gefördert werden unter anderem neue Kitas, Erweiterungen von Schulen und die Sanierung von Sporthallen. Geld geht zum Beispiel nach Obernburg, Elsenfeld, Bürgstadt, Großwaldstadt, Erlenbach und Stadtbruck-Zelten.
14: Die IHK Aschaffenburg hat am Mittag ihr neues Veranstaltungsformat, ihre IHK vor Ort, gestartet. Im Macherhaus in Miltenberg gibt es bis Freitag Programm rund um die Themen Aus- und Weiterbildung. So zum Beispiel heute einen Infoabend für Familien mit Vorträgen zur Berufsorientierung. IHK-Präsident Andreas Voigt sagt im Primavera-Interview:
16: Wir müssen sichtbar sein, auch in Miltenberg. In Bürgstadt, hier in Amorbach, in Miltenberg sind so viele tolle Unternehmerinnen und Unternehmer, sind so viele junge Menschen, denen wir das Format IHK und das Thema Aus- und Weiterbildung vor Ort präsentieren möchten.
14: Und alle Nachrichten aus der Welt gibt's wieder zur vollen Stunde.
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14: Oh, wir starten so richtig schön rein in den Tag. Die Sonne ist jetzt schon aufgegangen. Es ist fast überall wolkenlos. Ja, hier und da sind zwar mal ein paar Quellwolken unterwegs. Tagsüber werden es auch ein paar mehr, aber die Sonne kann sich doch durchsetzen und es ist weitestgehend trocken. Das Ganze dann später so bei 18, 19 an.

0: 26 Grad und das Pfingstwochenende verspricht richtig, richtig heiß zu werden. Und damit ist 6 Uhr.
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2: Ich bin Angela Kress. Guten Morgen. Bis zu 6.000 Euro Prämie gibt's für Käufer von E-Autos durch ein neues Förderprogramm vom Staat. Ab heute sollen Privatleute die Förderung beantragen können. Bundesumweltminister Schneider will das Portal am Vormittag starten. Die Prämie gibt es auch rückwirkend für Autos, die seit dem 1. Januar neu zugelassen worden sind. Insgesamt stehen 3 Milliarden Euro zur Verfügung. Wie geht es den deutschen Wäldern? Dafür stellt Bundesagrarminister Rainer heute neue Daten vor. Schon länger werden an den Bäumen wegen des Klimawandels verbreitet Schäden durch Hitze, Trockenheit und Käferbefall beobachtet. Im letzten Jahr kam heraus, dass der Wald in Deutschland durch die großen Schäden inzwischen mehr Kohlenstoff abgibt, als er aufnehmen kann und damit seine Funktion als Klimaschützer nicht mehr erfüllen kann. US-Präsident Trump hatte für heute angeblich einen Angriff auf den Iran geplant, den hat er aber nach eigenen Angaben abgesagt. Das Militär sei für einen groß angelegten Angriff bereit, falls es keine Einigung mit dem Iran gebe. Tina Eck berichtet.
3: Einige Golfstaaten, darunter Katar und Saudi-Arabien, hätten ihn gebeten, von dem geplanten Militärschlag zunächst abzusehen, weil gerade ernsthafte Verhandlungen im Gange seien, erklärte Trump weiter. Aus Respekt sei er dieser Bitte nachgekommen. Zuvor hatte Trump den Druck auf den Iran wieder mal hochgeschraubt und gedroht, den Krieg wieder aufzunehmen.
2: Das Ziel Viertelfinale rückt für die deutsche Eishockeymannschaft bei der WM in immer weitere Ferne. Gegen Gastgeber Schweiz setzte es eine deutliche 1:6 Niederlage. Damit ist das DEB-Team auch nach 3 Spielen noch punktlos. Nächster Gegner ist morgen Weltmeister und Olympiasieger USA.
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0: Gleich um was 3:06. Fängt schon gut an, ne? Guten Morgen auf den Straßen. erstmal abgehustet. Nee, es ist alles ruhig. Kommt bitte gut und sicher an euer Ziel. Passt auf euch auf, wir haben die 2 Anhänger noch stehen auf der 469 Richtung Amorbach zwischen B26 und Großostheim am Parkplatz in der 120er und auf der A3 Richtung Frankfurt am Offenbacher Kreuz in der 60er. Falls die abgebaut sind, falls ihr noch was Neues entdeckt, wenn ihr jetzt gerade unterwegs seid, also Blitzer oder Staus oder Ähnliches, ihr könnt euch sehr gerne melden bei uns. Natürlich kostenlos unter der 0800 66 66 und die 400.
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0: So Freunde, das Gröbste der Woche ist rum, nämlich der Montag. Richtig, jetzt geht's in den Dienstag. Schön, dass ihr dabei seid. Guten Morgen zusammen.

Ein bisschen Maroon 5 rein in den Dienstag. Es ist schon wieder 6:11. Guten Morgen euch allen. Heute früh merkt man so richtig, dass es endlich auf Sommer zugeht. Ne? Es ist hell und klar draußen. Die Luft, oh, wenn man rauskommt, man kann durchatmen. Die Jogger und Rennradfahrer, die heute Morgen schon im Vollspeed unterwegs sind, Respekt an euch alle wirklich. Also einer der Rennradler, der hat mich in voller Montur heute Morgen im Ort fast überholt. Und ich behaupte, ich bin 50 gefahren. Ich weiß jetzt nicht genau, aber er hat schon ganz schön hinter mir dran geklebt. Also super. Ne? Freunde, vielleicht kennt ihr so Fragen, die man nicht beantworten kann. Hatten Adam und Eva einen Bauchnabel? Und wenn ja, warum? Kann man unter Wasser weinen? Das sind so ja, die Fragen, die gehen manchmal vielen Menschen im Kopf rum. Ich war gestern in einem Sushi-Restaurant und da stand auf der Karte All You Can Eat. Maximal 20 Teller. Kann man das All You Can Eat nennen dann? Ist das überhaupt gerechtfertigt, dass man sagt, hier, ess so viel du magst, aber maximal 20 Teller, weil sonst kostet es pro Tellerchen dann nochmal 1,50? Ich verstehe, also muss ich ganz ehrlich sagen, da hätte ich mich mit der Kellnerin auch streiten können, ne? Aber das habe ich nicht gemacht. Dementsprechend, ja, ne? Wir nehmen es so, wie es kommt, machen uns gar nicht großartig verrückt, aber naja, vielleicht habt ihr auch so Fragen. Naja, ihr könnt euch wirklich gerne mal melden. Ne? Einfach so aus Spaß. Nur, dass wir ein bisschen quatschen miteinander. Und so lange genießen wir weiter wunderbare Wohlfühlmusik an diesem traumhaften Dienstagmorgen. Sonne. Es wird später so 20 Grad mild. Und jetzt gibt's auch noch Milli Vanilli bei eurem Wohlfühlradio. Guten Morgen.

0: Nachtfieber, Nachtfieber. Die Bee Gees um 20 nach 6. Mit Radio Primavera Bescheid wissen, was vor der Haustüre passiert. Gestern hat die Polizei rund um die Kopernikusschule in Freigericht, am Bahnhof in Gelnhausen und auch in Hanau eine E-Scooter-Kontrolle durchgeführt. Tillmann Hartung von der Polizei hat mitkontrolliert.
1: Den E-Scooter, den wir jetzt gerade kontrolliert hatten, da ist uns aufgefallen, dass dort ein Versicherungskennzeichen aus dem letzten Jahr drauf ist. Das hätte schon getauscht sein müssen und konnten nun auch feststellen, dass kein neues Kennzeichen für das Fahrzeug ausgegeben wurde.
0: Gibt eine Anzeige und ein Gericht entscheidet letztendlich, wie hoch die Strafe ausfällt, die man zahlen muss. Boah, kann also richtig teuer werden. Mehr zur E-Scooter-Kontrolle gestern im Primavera-Land. Könnt ihr nachlesen auf primavera24.de. Hört ihr auch den ganzen Morgen bei eurem Wohlfühlradio.

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15: Heute Morgen Temperaturen zwischen 5 und 8 Grad von euch gemeldet. Es gibt einen Mix aus Sonne und auch mal ein paar mehr Wolken im Laufe des Tages. Jetzt heute Morgen ist es zum Teil noch echt schön. Später, ja, die Sonne hat Kraft, deswegen wird es schön mild, 17 bis 20 Grad im Laufe des Tages. Und damit ist 6:30.
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16: Ich bin Anna-Kathrin Mark. Guten Morgen. Schockmoment in Offenbach. Eine Fußgängerin ist offenbar nur knapp von 2 heruntergeworfenen Stühlen verfehlt worden. Die Stühle sollen von einer Art Dachterrasse auf den Gehweg geflogen sein. Die Frau erschrak laut Zeugen, lief danach aber weiter. Die Polizei hat 2 junge Männer vorübergehend festgenommen. Schulen, Kitas und Sporthallen am Bayerischen Untermain bekommen eine Finanzspritze. Für Bauprojekte in Stadt und Kreis Aschaffenburg sowie im Landkreis Miltenberg gibt es zusammen fast 21 Millionen Euro vom Freistaat Bayern. Jamie Wagner.
17: Ein großer Brocken geht nach Aschaffenburg. Die Stadt bekommt 3,9 Millionen Euro, unter anderem für die Sanierung des Kronberg-Gymnasiums und für die Schönberg-Mittelschule. Weitere Fördergelder gehen zum Beispiel nach Goldbach, Großostheim, Haibach und Stockstadt. Auch der Landkreis Miltenberg wird unterstützt. Dort gibt es rund 7,9 Millionen Euro für Bauprojekte. Geld geht zum Beispiel nach Obernburg, Elsenfeld, Bürgstadt, Großwaldstadt, Erlenbach und Stadtbruzelten.
16: In Hessen ziehen heute gleich zwei Branchen in den Warnstreik. Im Hotel- und Gastgewerbe ruft die Gewerkschaft NGG zur Arbeitsniederlegung auf. Schwerpunkt ist der Raum Frankfurt. Ob auch Betriebe aus dem Primavera-Land mitstreiken, ist aktuell noch unklar. Parallel dazu sind auch Telekom-Beschäftigte in ganz Hessen zum Warnstreik aufgerufen. Laut Verdi kann es dadurch heute auch bei uns zu längeren Wartezeiten im Kundenservice, zu Verzögerungen beim Glasfaserausbau und zu abgesagten Kundenterminen kommen. Und das passiert heute noch im Primavera-Land. An der TH Aschaffenburg läuft eine öffentliche Vorlesung zum Thema künstliche Intelligenz und in Niedernberg konstituiert sich der Gemeinderat. Und alle Nachrichten aus der Welt gibt's wieder zur vollen Stunde.
15: Dankeschön, Anna.
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15: Gleich haben wir es 6:35. Euch allen einen schönen guten Morgen auf den Straßen. Passt bitte auf der A3 Richtung Würzburg zwischen Aschaffenburg Ost und dem Tunnel zur Einhausung. Bei Goldbach steht ein defekter LKW. Da ist der Standstreifen aktuell blockiert. Ansonsten alles gut. Geblitzt wird auf der A3 Richtung Frankfurt am Offenbacher Kreuz in der 60er. Und auf der 469 Richtung Amorbach zwischen B26 und Großostheim am Parkplatz in der 120er. Sind beides die Blitzer-Anhänger. Falls ihr seht, dass sie abgebaut sind oder umgezogen sind oder vielleicht neue Blitzer, dann meldet euch gerne kostenlos 0800 66 66 400.
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15: Hallöchen.

0: zum letzten Ton. Kamerad bei Primavera, euch allen schönen guten Morgen. Es ist 6.39 Uhr. Die Pfingstferien in Bayern stehen ja schon wieder auf der Agenda, ne? Ab Freitag. 2 Wochen frei für die Kids. Wettermäßig soll es grandios werden. Wir haben ja 2 Wochen Unterhaltung, ist immer so eine Sache, ne? Also, vielleicht haben wir was für die ganzen Ronaldos und Messis unter euch, die gern Fußball spielen. Wir machen ja wieder die Primavera Fußballcamps die nächsten 2 Wochen. Gary May mit seiner Kids Soccer Academy ist in ganz vielen Orten unterwegs. In Heimbuchental und zum Beispiel in Mechenhardt gibt es noch letzte Plätze, hat er uns gesagt. Und die Jungs und Mädels, die lernen nicht nur was, die werden rundum versorgt.
1: Sie kriegen bei uns die komplette Ausrüstung gestellt über Trikot, Hose, Stutzen, Ball. Mittagessen ist in der Regel auch sehr begehrt und wird gern angenommen. Wir haben Obstpause, die Getränke sind gegeben. Die sind also von morgens um 9.30 Uhr bis 15.30 Uhr sehr gut beschäftigt und bespaßt.
0: Ja, am Ende finden die Jungs und Mädels neue Freude und lernen so viel, dass sie, wer weiß, vielleicht irgendwann mal Fußballprofis werden. Ne? Also, wenn die Kleinen fußballaffin sind, Lust drauf haben, bewerben ist ganz einfach.
1: Am besten bewerbt ihr euch über unsere Internetseite www.kidsoccerakademie.de. Da sind alle Termine, alle Infos zu den Camps, zu den Einheiten, die ganzen Inhalte, sind eigentlich alle Fragen geklärt. Und ansonsten sind wir natürlich auch per Mail und per Telefon zu erreichen.
0: Ja, und auf primavera24.de gibt's den Link selbstverständlich auch nochmal. Also, vielleicht packt ihr eure Kids ins Primavera Fußballcamp. Informiert euch, euch allen einen schönen guten Morgen.

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0: Slanger um 10 vor 7 bei eurem Wohlfühlradio Primavera. Es ist der 19. Mai 2026, Freunde. Herbert Grönemeyer hat heute vor genau 20 Jahren ein Lied veröffentlicht, das heute sehr zwiespältige Gefühle in ihm weckt, sagt er. Nämlich seine offizielle Hymne zur Fußballweltmeisterschaft in Deutschland 2006. Zeit, dass sich was dreht. Die FIFA hat ihn damit beauftragt. Ja, einerseits ein tolles Jobangebot für Grönemeyer, weil er ja schon immer leidenschaftlicher Fußballfan war und auch selbst gespielt hat.
1: Ich habe früher Stürmer gespielt und da habe ich mich immer fallen lassen im Strafraum. Da schrien sie schon immer Schauspieler. Und dann bin ich als Hinterhands Libero, habe ich dann geendet.
0: Andererseits bezeichnet er die FIFA rückblickend irgendwie schon ein bisschen als Gangsterverein. Nichtsdestotrotz, der Song damals ist auf Platz 1 geschossen in die Singlecharts. Und da hat auch bei der FIFA die Kasse geklingelt. Herbert Grönemeyer hat das Ganze damals bei der Eröffnungsfeier gesungen, ist damals in München aufgetreten. Und jetzt gibt's ihn bei Primavera. Zeit, dass sich was dreht. Bei eurem Wohlfühlradio. Rückblickend.
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13: Es ist wunderbar freundlich. Heute im Laufe des Tages kommen dann zwar mal ein paar mehr Wolken, aber es bleibt trocken und meistens doch eher freundlich. Aber ja, die Temperaturen, die gehen nach oben bis 17, 18 Grad am Nachmittag. Und das aber, es ist jetzt relativ frisch. Zwischen 4 und 9 Grad hat es momentan nur. Also, da geht noch ein bisschen was und die nächsten Tage geht dann generell was. Also morgen knapp 20 Grad, ab und an ein bisschen Regen angekündigt. Am Donnerstag dann über 20 und am Freitag dann bis 27 Grad. Das Pfingstwochenende wird fast schon frühsommerlich und wir kratzen am Sonntag tatsächlich hier und da schon an der 30.

0: gilt ja seit April an Tankstellen. Dagegen wurde tausendfach verstoßen, wie eine Auswertung des Verbraucherdienstes Mehr Tanken zeigt. Fiona Reiner berichtet.
1: Fast jede fünfte Tankstelle soll laut dieser Auswertung gegen die 12-Uhr-Regel verstoßen haben und das soll in dem beobachteten Zeitraum insgesamt rund 17.000 Mal passiert sein. Der Bundesverband Freier Tankstellen nimmt Tankstellenbetreiber in Schutz. Der Prozess von der Preisänderung bis hin zur Datenübermittlung ans Kartellamt sei lang.
0: Wofür soll das Sondervermögen Infrastruktur verwendet werden? Das Verkehrsbündnis Allianz pro Schiene ist dafür, davon auch alte Bahnstrecken wieder zu aktivieren. Es rief den Bund auf, dafür mehr Geld in die Regionen zu geben. Schon vor 2 Jahren hatte Allianz pro Schiene eine Liste solcher einstiger Trassen vorgestellt. Oft sind sie nur ein paar Kilometer lang, könnten vor Ort aber tausenden Menschen wieder Zugang zur Bahn ermöglichen. Die Koalition hat ja große Reformpläne, ist sich aber in vielen Punkten nicht einig. Kurz vor den entscheidenden Wochen ist Kanzler Merz heute zu Gast bei der Bundestagsfraktion der SPD. Nach Angaben aus der Fraktion ist es sein erster Besuch bei der Fraktion, seit er zum Kanzler gewählt wurde. Zu großen Diskussionen hatten zuletzt zum Beispiel der Tankrabatt geführt oder auch die Frage, wie Haushaltslöcher gestopft werden können. Die deutschen Eishockeyspieler haben bei der Weltmeisterschaft auch nach Spiel 3 noch keine Punkte. Gegen Gastgeber Schweiz gab es eine sehr deutliche 1:6 Niederlage. Das Minimalziel Viertelfinale ist in weiter Ferne und morgen geht es gegen den Titelverteidiger USA.
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4: Gleich 7:03. Guten Morgen. Auf der A3 Richtung Würzburg immer noch aufpassen zwischen AB Ost und dem Tunnel zur Einhausung. Also bei Goldbach steht ein defekter LKW, blockiert die Standspur. Naja, nichts Wildes. Ansonsten ist alles gut. Geblitzt wird auf der A3 Richtung Frankfurt am Offenbacher Kreuz in der 60er, in der Baustelle unter der Brücke. Auf der B469 Richtung Amorbach zwischen B26 und Großostheim am Parkplatz in der 120er. Auch da steht noch ein Anhänger und die Tanja hat gesagt, in Elsenfeld steht er wieder beim Reifen Müller Richtung Kleinwallstadt fahrend in der 30er. Dankeschön. Falls ihr noch was habt, ihr könnt euch gerne melden. Kostenlos unter 0800 66 66 400.
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4: So, ihr gründet eine Band und nennt euch so wie da, wo ihr euch kennengelernt habt. Ja, deswegen heißen die Pet Shop Boys auch so, weil die haben sich tatsächlich in der Tierhandlung kennengelernt, die zwei Jungs. Also wenn es dann bei mir so wäre, mit meiner Band, dann würden wir heißen Bam Shoppe mache. So, kommt mit dem guten Gefühl und den Pet Shop Boys. In diesem Dienstag. Schönen guten Morgen zusammen.

0: Kiss Me um 10 nach 7 bei Primavera. Guten Morgen wünscht Daniel Fleckenstein. Wie man mit der Zeit geht, zeigt aktuell die IHK Aschaffenburg. Die hat nämlich ein neues Veranstaltungsformat ins Leben gerufen. Das heißt, ihre IHK vor Ort. Und der Präsident Andreas Freund hat uns mal erklärt, worum es da genau geht.
1: Das Ziel dieser Woche ist einfach, die Vielfalt aufzuzeigen, das Angebot der Aus- und der Weiterbildung. Wir haben Familieninfoabende, wir haben Personalverantwortliche, die man im direkten Gespräch auch mal fragen kann. Was ist wichtig, wenn ich mich bewerbe? Was ist wichtig im Job? Und das halt nicht virtuell, sondern vor Ort im persönlichen Gespräch.
0: Ja, und das ist sehr, sehr wichtig, ne? Also Schwerpunkte sind Aus- und Weiterbildungsmöglichkeiten. Lehrer, Schüler, Unternehmer, Ausbilder, allesamt vor Ort. Gestern ist das im Macherhaus am Schnatterloch in Miltenberg losgegangen und geht noch die ganze Woche so weiter. Wir sprechen heute Morgen natürlich weiter drüber. Was sagen die Ausbildungsscouts? Was sagt ihr, die schon da wart? Wir sind euer Radio aus der Region für die Region. Schönen Dienstag zusammen.

sind Klassiker, die hört ihr so nur bei eurem Wohlfühlradio. Guten Morgen, 18 nach 7. Ich habe einen Blitzer reinbekommen. In Gladbach steht der, im Weihersgrund, da steht er auch, wenn er steht, genau da, in beide Richtungen aufpassen. Bei Schnuff, bei Schnapp, 30er-Zone, gell? Passt bitte gut auf euch auf. Eine ganz schön große Finanzspritze kriegt jetzt übrigens der Main-Kinzig-Kreis vom Land Hessen, Freunde. 18 Millionen Euro gibt's zugeschustert. Warum sich der MKK über das Geld freuen darf und was sonst noch so wichtig ist in unserer wunderschönen Wohlfühlregion, das hört ihr gleich im Überblick um 7:30. Guten Morgen zusammen.

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2: Es ist ein Traumstart in den Tag. Es ist fast kein Wölkchen am Himmel. Im Laufe des Tages kommen dann mal ein paar mehr Wolken, aber das ist nicht schlimm. Die Temperaturen gehen auf alle Fälle noch nach oben und es bleibt trocken. Momentan nämlich von euch gemeldet Temperaturen zwischen 4 und 10 Grad. Im Laufe des Tages werden es so 18, 19 in der Spitze. Und die nächsten Tage schaut es einfach super aus. Ne? Morgen knacken wir die 20 Grad. Es wird ein bisschen Regen geben. Auch das zeigt das Wetterradar an. Ab Donnerstag dann aber schön Sonne und Wolken im Mix. Und das Pfingstwochenende, 27 bis teilweise 30 Grad angekündigt. Ja, dann fast schon wieder zu warm. Und vor allen Dingen, ne, Sonnencreme nicht vergessen. Und damit ist es 7:30.
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23: Ich bin Anna-Kathrin Mark. Guten Morgen. Der Main-Kinzig-Kreis bekommt nach dem Hanau-Austritt finanzielle Hilfe aus Wiesbaden. Rund 18 Millionen Euro fließen vom Land in den Kreis. Lilly Tunschkoll mit Einzelheiten.
24: Für den Main-Kinzig-Kreis ist das eine wichtige Finanzspritze nach der Auskreisung von Hanau. Seit dem 1. Januar ist Hanau kreisfreie Stadt. Damit sind viele Aufgaben und auch Personal vom Landkreis zur Stadt gewechselt. So ein Umbau passiert aber nicht von heute auf morgen. Beim Kreis bleiben deshalb erstmal Zusatzkosten hängen, zum Beispiel, weil Strukturen nicht sofort komplett angepasst werden können. Genau dafür gibt es jetzt rund 18 Millionen Euro vom Land Hessen. Das soll direkt helfen, die restlichen Schulden des Kreises bei der Hessenkasse abzulösen.
23: In Hessen ziehen heute gleich zwei Branchen in den Warnstreik. Im Hotel- und Gastgewerbe ruft die Gewerkschaft NGG zur Arbeitsniederlegung auf. Schwerpunkt ist der Raum Frankfurt. Ob auch Betriebe aus dem Primavera-Land mitstreiken, ist aktuell noch unklar. Parallel dazu sind auch Telekom-Beschäftigte in ganz Hessen zum Warnstreik aufgerufen. Laut Verdi kann es dadurch heute auch bei uns zu längeren Wartezeiten im Kundenservice, zu Verzögerungen beim Glasfaserausbau und zu abgesagten Kundenterminen kommen. Die IHK Aschaffenburg hat am Mittag ihr neues Veranstaltungsformat, ihre IHK vor Ort, gestartet. Im Macherhaus in Miltenberg gibt es bis Freitag Programm rund um die Themen Aus- und Weiterbildung. So zum Beispiel heute einen Infoabend für Familien mit Vorträgen zur Berufsorientierung. IHK-Präsident Andreas Freund sagte im Primavera-Interview:
25: Wir müssen sichtbar sein, auch in Miltenberg. In Birkstadt, hier in Amorbach, in Miltenberg sind so viele tolle Unternehmerinnen und Unternehmer, sind so viele junge Menschen, denen wir das Format IHK und das Thema Aus- und Weiterbildung vor Ort präsentieren möchten.
23: Und das passiert heute noch im Primavera-Land. Im Aschaffenburger Landratsamt kommt erstmals der neue Jugendkreistag zusammen. Und im Rathaus in Rodgau-Jügesheim können sich ältere Menschen erklären lassen, wie der Shuttle-Service Hopper funktioniert. Und alle Nachrichten aus der Welt gibt's wieder zur vollen Stunde.
2: Dankeschön, Anna.
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2: 7.33 Uhr. Die gute Nachricht: Der LKW auf der A3 Richtung Würzburg ist weggeräumt. Dementsprechend habt ihr wieder freie Fahrt. Kommt gut und sicher an euer Ziel. Aber nehmt den Fuß vom Gas. Es stehen noch Anhänger und neuer Blitzer. Auf der 469 Richtung Amorbach zwischen B26 und Großostheim. Am Parkplatz in der 120er. Am Offenbacher Kreuz, A3 Richtung Frankfurt in der 60er. Außerdem in Elsenfeld am Reifen Müller, wenn ihr Richtung Kleinwaldstadt fahrt, in der 30er. Und in Gladbach im Weihersgrund in beide Richtungen in der 30er. Und falls ihr noch was entdeckt, dann könnt ihr euch gern melden. Kostenlos unter 0800 66 66 400.
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2: Grüß Gott.

0: sind sie, die besten 80er. Die hört ihr den ganzen Tag bei Primavera. Es ist 7.42 Uhr. Guten Tag zusammen. Wir waren gestern mal bei einer E-Scooter-Kontrolle der Polizei dabei. Rund um die Kopernikus-Schule in Freigericht, am Bahnhof in Gelnhausen und in Hanau haben die Beamten kontrolliert. Man muss auch sagen, also zu Recht, oder? Also wie oft ich schon erschrocken bin, weil so ein Teil um die Ecke geschossen kommt. Die Teile sind so schnell, teilweise überhaupt nicht einschätzbar. Tilman Hartung von der Polizei war gestern bei der Kontrolle mit dabei.
1: Den E-Scooter, den wir jetzt gerade kontrolliert hatten, da ist uns aufgefallen, dass dort ein Versicherungskennzeichen aus dem letzten Jahr drauf ist. Das hätte schon getauscht sein müssen. Oh. Und konnten nun feststellen, dass kein neues Kennzeichen für das Fahrzeug ausgegeben wurde.
0: Na super. Und wie ist es dann weitergegangen? Was passiert dann?
1: Der Herr wird jetzt eine Anzeige von uns bekommen, wegen dem Verstoß gegen das Pflichtversicherungsgesetz. Okay. Wenn wir getunte Fahrzeuge haben, die dann unter Umständen in eine andere Fahrzeugklasse fahren, wären wir dann wahrscheinlich bei ihm im Bereich des Fahren ohne Fahrerlaubnis gewesen.
0: Ja, und das kostet richtig Geld. Ein Gericht entscheidet nämlich jedes Mal bei jeder Anzeige neu, was ein E-Scooter-Fahrer letztendlich für so einen Verstoß bezahlen muss. Aber passt bitte gut auf euch auf im Straßenverkehr. Diese Teile sind wirklich echt gefährlich. Also zum Teil. Alles zur Kontrolle findet ihr übrigens auch auf primavera24.de. Da lest ihr generell alles, was wichtig ist zwischen Ammerbach und Wächtersbach, dass ihr top informiert in diesen Dienstag startet mit eurem Wohlfühlradio Primavera. Guten Morgen!

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0: bisschen Maniac um kurz vor 8 bei Primavera. Schönen guten Morgen, Münster Fleckenstein. Seit gestern ist die IHK Aschaffenburg im Macherhaus Miltenberg im Schnatterloch zu Gast mit einem neuen Veranstaltungsformat zu dem Thema Aus- und Weiterbildung. Wir haben vorhin schon gehört, für Schüler gibt es Berufsorientierungsangebote, aber es gibt auch Programme für Lehrer, Ausbilder und Unternehmer. Wir haben mal mit Landrat Björn Bartels gesprochen, was der denn zu den aktuellen Herausforderungen für die Azubis und die Unternehmen so sagt.
1: Ja, das eine ist einmal den richtigen Beruf für sich zu finden und dann darin aber auch möglichst lange zu bleiben und auch lange in dem Unternehmen zu bleiben, um sich dort wohlzufühlen, um als Fachkraft gerne hier in der Region im Unternehmen tätig zu sein. Ich glaube, das ist eine der großen Herausforderungen, um auch für Unternehmen des Mittelstandes auch mittelfristig planen zu können.
0: Ja, und falls ihr bis jetzt noch nicht vorbeigeschaut habt oder schauen konntet, tja, ist gestern losgegangen, das ist überhaupt kein Problem, ne? Das Format läuft noch bis Freitag. Heute gibt es zum Beispiel noch einen Infoabend für Familien zum Thema Berufsorientierung. Es gibt weiter natürlich Ausbildungsberatungen mit IHK-Experten und viele Vorträge. Es lohnt sich also. Die ersten Einblicke von gestern, die könnt ihr angucken auf primavera24.de. Euch allen einen schönen guten Morgen.

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19: Es ist ein schöner Tag heute, ne? Noch kein Wölkchen am Himmel, wenn dann, ja, sind es Schleierwolken, aber harmlos. Im Laufe des Tages kommen dann mal ein paar mehr Wolken, aber die Sonne kann sich fast den ganzen Tag durchsetzen und vor allen Dingen wird es mild mit bis 18 Grad später. Jetzt aktuell sind wir teilweise noch ein bisschen drunter. Hier und da sind wir auch noch im einstelligen Bereich. Aber es ist schon okay. Von euch momentan gemeldet zwischen 6 und 11 Grad. Und die Aussichten zeigen morgen knapp 20 Grad. Ab und an regnerisch, nachmittags auch windig. Gegen Abend beruhigt sich alles und dann wird's ab Donnerstag schön. Sonne und Wolken im Mix, am Freitag sogar kein Wölkchen mehr. Und dann haben wir locker über 20 Grad, am Freitag, Samstag dann sogar bis 27 Grad möglich. Und damit ist 8 Uhr.
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3: Ich bin Angela Kress. Guten Morgen. Mehr als 5000 Straftaten, die sich gegen Parteirepräsentanten oder Parteimitglieder richteten, hat die Polizei im vergangenen Jahr registriert. Ein Plus von fast 40% im Vergleich zum Jahr davor. Diana Kramer berichtet.
20: Ein Grund für den nochmal deutlichen Zuwachs im vergangenen Jahr dürfte das aufgeheizte Klima im Wahlkampf Anfang 2025 gewesen sein. Die meisten Angriffe kommen aus dem

0: Bis zu 6.000 Euro sind möglich, auch rückwirkend für Neuzulassungen seit Jahresbeginn. Haben Amazon Prime Videokunden Anspruch auf Schadenersatz wegen eingespielter Werbung? Darüber verhandelt ab heute das Bayerische Oberste Landesgericht. Geklagt hat die Verbraucherzentrale Sachsen, stellvertretend für fast 220.000 deutsche Kunden. Kern ist die Frage, ob Amazon von seinen Kunden zusätzlich Geld verlangen darf, damit der ursprünglich als werbefrei angekündigte Bezahldienst auch tatsächlich werbefrei bleibt. Torwart Manuel Neuer wird wohl als Nummer 1 im deutschen Nationalteam zur Fußball-WM in diesem Sommer reisen. Die Bild berichtet, dass Bundestrainer Julian Nagelsmann Keeper Oliver Baumann angerufen und ihm die Entscheidung mitgeteilt habe. Baumann will dem Team demnach auch als Ersatzkeeper für die WM zur Verfügung stehen. Offiziell soll der Kader am Donnerstag bekannt gegeben werden.
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3: Gleich haben wir es 3:08. Guten Morgen auf den Straßen. Aktuell ist alles ruhig. Kommt bitte gut an. Nehmt einen Fuß vom Gas. Wir haben ein paar Blitzer von euch gemeldet. Auf der 469 Richtung Amorbach steht der Anhänger zwischen B26 und Großostheim. Zumindest ist mir nichts gemeldet worden, dass er nicht mehr steht auf Höhe vom Parkplatz in der 120er. Und auch am Offenbacher Kreuz, der steht noch Richtung Frankfurt in der 60er Zone. Außerdem in Elsenfeld beim Reifenmüller Richtung Kleinwallstadt fahren in der 30er und in Gladbach im Weihersgrund in beide Richtungen in der 30er. Dankeschön fürs Melden. Falls ihr noch was habt, ihr könnt euch sehr gerne melden bei uns. Kostenlos natürlich unter der 0800 66 66 und die 400.
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3: Und hier auf unserem Computer steht bei diesem Song hier, Achtung, Sommersong. Dementsprechend sag bitte vorher was, Fleckenstein. Ja, aus dem Jahr 87. Im Sommer in den Hitparaden gewesen. Desireless, Voyage, Voyage. Jetzt bei eurem Wohlfühlradio. Guten Morgen.

Voyage, Voyage. So schnell geht's. Schaut, jetzt habt ihr angerufen und gesagt, Fleckenstein, der Blitzer auf der B469 ist weg auf Höhe vom Parkplatz zwischen B26 und Großostheim. Das ist gut, ihr habt wieder freie Fahrt. Mal gucken, wo als nächstes aufgestellt wird. Guten Morgen.

0: Don't Worry Honey. Passt irgendwie ganz gut. Die Chorus um 11 nach 8 bei Primavera. Ja, was ist denn die Tage los? Ständig rufen ganz hibbelige Mamis an bei mir. Die Rebecca aus Sulzbach zum Beispiel ist total aufgeregt. Was ist denn los bei dir?
1: Mein Junior sitzt gerade in der Krausschule und schreibt gerade die Aufnahmeprüfung für die Realschule, weil er es auf dem direkten Weg über die Noten nicht geschafft hat. Und heute ist 3 Tage Probeunterricht. Und die brauchen einen gewissen Durchschnitt. Und wenn sie es gepackt haben, dürfen sie die Realschule besuchen oder das Gymnasium.
0: Also das bedeutet, er ist in der 4., kommt jetzt in die 5. nächstes
1: Richtig.
0: Schuljahr.
1: Richtig.
0: Okay. Und da muss man, da kann man jetzt quasi nochmal 3 Tage im Probeunterricht zeigen, ist man bereit für Realschule oder Gymnasium.
1: Genau.
0: Das
1: ist in ganz Aschaffenburg so. In ganz Aschaffenburg.
0: Ja, wahrscheinlich bayernweit, ne, wollte ich gerade sagen. Ja, okay, genau. Das machen wir. Wir drücken den Jungs und Mädels, die quasi heute, ab heute im Probeunterricht sitzen, alle Daumen, dass es klappt. Ja.
1: Also ich bin fix und fertig.
0: Das verstehe
1: ich. Ich konnte schon nicht mehr schlafen.
0: Da sind die Mamas und Papas meistens aufgeregter als die Kinder selbst, ne?
1: Ja. Ganz schlimm. Aber ich wünsche allen Kids viel Glück. Habt Vertrauen, viel Mut und wenn ihr es nicht wisst, schreibt irgendwas hin, selbst es gibt noch einen halben Punkt und manchmal kann der halbe Punkt entscheidend sein.
0: Ja, das hast du schön gesagt, Rebecca. Also, dir und allen Mamis, Chaka, ne? Die Kids schaffen das alle. Wir sind euer Radio von hier, begleiten euch mit allem, was ihr braucht. Guten Morgen.
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bisschen Queen. Aber darf bei Primavera natürlich nicht fehlen. Wir spielen eure Wohlfühlmusik. Es ist 20 nach 8. Und da stellen wir uns mal die Frage, warum bekommt der Main-Kinzig-Kreis 18 Millionen Euro vom Land Hessen? Warum hat sich eine Fußgängerin in Offenbach erschrocken, als auf einmal Gartenstühle von der Dachterrasse auf sie runtergeprasselt sind? Und warum solltet ihr eure Kinder für die Primavera Fußballschule jetzt in den Pfingstferien anmelden? Die Antworten darauf findet ihr allesamt auf unserer Homepage primavera24.de. Da könnt ihr euch gerne mal reinklicken, da wisst ihr dann generell Bescheid. Und einen Überblick natürlich jetzt gleich um 8:30 Uhr. Eurem Wohlfühlradio von hier. Guten Morgen.

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21: Es ist schon schön, es bleibt heute den ganzen Tag. Ja, es wird ein bisschen wolkiger werden im Laufe des Tages, aber ansonsten ist es schön, freundlich und die Temperaturen gehen auch noch ein Stückchen hoch. Jetzt momentan von euch gemeldet zwischen 8 und 13 Grad. 18, 19 Grad werden es heute schon und die nächsten Tage sogar noch milder. Morgen knacken wir die 20 Grad, da wird es hier und da zwar ein bisschen nass, aber dann ab Donnerstag über 20 Grad, Sonne, ab und an mal ein paar Wolken, aber trocken. Und das Pfingstwochenende verspricht richtig heiß zu werden mit 28 bis teilweise knapp 30 Grad. Und damit ist 8:30.
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1: Ich bin Anna-Kathrin Mark. Guten Morgen. Der Main-Kinzig-Kreis bekommt nach dem Hanau-Austritt finanzielle Hilfe aus Wiesbaden. Rund 18 Millionen Euro fließen vom Land in den Kreis. Lilly Tunschkoll mit Einzelheiten.
15: Für den Main-Kinzig-Kreis ist das eine wichtige Finanzspritze nach der Auskreisung von Hanau. Seit dem 1. Januar ist Hanau kreisfreie Stadt. Damit sind viele Aufgaben und auch Personal vom Landkreis zur Stadt gewechselt. So ein Umbau passiert aber nicht von heute auf morgen. Beim Kreis bleiben deshalb erstmal Zusatzkosten hängen, zum Beispiel, weil Strukturen nicht sofort komplett angepasst werden können. Genau dafür gibt es jetzt rund 18 Millionen Euro vom Land Hessen. Das soll direkt helfen, die restlichen Schulden des Kreises bei der Hessenkasse abzulösen.
1: Heute wird's für viele Viertklässler am Bayerischen Untermain nochmal spannend. In ganz Bayern startet der Probeunterricht für den Wechsel aufs Gymnasium. Auch zwischen Alzenau und Amorbach sitzen Kinder ab heute in Deutsch und Mathe über den Aufgaben. Der Probeunterricht ist die Chance für alle, bei denen die Noten im Übertrittszeugnis nicht direkt fürs Gymnasium reichen. Geprüft wird 3 Tage lang. Heute geht es unter anderem um Lesen, Schreiben und Rechnen. Auf der B45 bei Großumstadt-Wiebelsbach hat es am Nachmittag heftig gekracht. An einer Kreuzung sind 3 Autos zusammengestoßen. Laut Polizei wollte ein Autofahrer nach links abbiegen und übersah dabei offenbar einen entgegenkommenden Wagen. In einem der beteiligten Autos saß auch ein 6-jähriges Kind. Verletzt wurde nach ersten Erkenntnissen aber niemand. Die B45 war rund 1 Stunde voll gesperrt. Der Schaden liegt bei etwa 70.000 Euro. Und das passiert heute noch im Primavera-Land. An der TH Aschaffenburg läuft eine öffentliche Vorlesung zum Thema künstliche Intelligenz und in Niedernberg konstituiert sich der Gemeinderat. Und alle Nachrichten aus der Welt gibt's wieder zur vollen Stunde.
21: Dankeschön, Anna.
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21: 8.33 Uhr, guten Tag auf den Straßen, es ist alles ruhig. Kommt bitte gut und sicher an euer Ziel. Wäre toll, wenn es einfach den ganzen Tag so bleibt. Geblitzt wird aber, und zwar auf der A3 Richtung Frankfurt. Am Offenbacher Kreuz steht noch der Anhänger in der 60er-Zone. Ansonsten zum Glück jetzt erstmal alle Anhänger weggeräumt. Wir haben noch mobile, und zwar in Elsenfeld beim Reifen Müller steht wieder einer Richtung Kleinwaldstadt in der 30er und in Gladbach im Baiersgrund in beide Richtungen auch in der 30er. Habt ihr vielleicht noch einen Blitzer für uns? Vielleicht hat sich ja quasi auch der 469er, der Horsti, der Anhänger, wieder neu postiert. Wenn ihr irgendwas entdeckt, dann meldet euch gerne. Gebt's weiter, wir geben's an alle weiter. Für euch ist natürlich der Anruf kostenlos hier ins Studio 0800 66 66 400.
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21: Guten Tag zusammen.

0: wunderbarsten 80er aller Zeiten. Don't answer me bei eurem Wohlfühlradio Primavera. 20 vor 9, guten Morgen. Freunde, Pfingsten steht schon wieder an. Ne? In Bayern sind dann 2 Wochen Pfingstferien ab Freitag. Falls eure Kids gerne Fußball spielen und sie ein bisschen Unterhaltung brauchen in der Zeit, warum meldet ihr sie nicht einfach an für die Primavera Fußballcamps? Gary May hat ja seine Kids Soccer Academy seit 2013, macht Halt unter anderem in Heigenbrücken und auch in Mechenhardt. Und das ist wirklich cool. Es gibt Essen, einen Ball, ein Trikot und noch etliches mehr.
1: Wir haben da schon ein ganz gutes Programm über die Wochen und auch jeder Tag ist da neu und anders bestückt, sodass die Kinder eigentlich immer Spaß haben, wenig Langeweile. Und bei uns steht gerade bei der Fanfußballschule der Spaß im Vordergrund.
0: Hm, aber wie ist das so eigentlich als Coach, als Trainer? Erkennt man da schon die ganzen Ronaldos und Messis?
1: Ja, man sieht schon Ansätze auch bei den Kids, auch vor allem die jetzt auch vielleicht schon länger spielen. Aber bei uns in den Camps haben wir ja, sag ich mal, auch mal eine breite Masse, wo man sagt, da sind Kinder dabei, die erst angefangen haben. Mhm. Manche sind auch in gar keinem Verein. Wir haben Jungs und Mädchen dabei, die wirklich das sehr, sehr gut machen, wo man auch merkt, dass sie das auch öfter schon gemacht haben.
0: Ja, also, vielleicht habt ihr noch Lust und Zeit. Klickt euch mal auf primavera24.de, weil da findet ihr alle Infos zur Primavera Fußballschule, zu den Soccer Camps jetzt an Pfingsten. Meldet eure Kids an, wenn sie Lust haben, sprecht vorher mit ihnen drüber und dann sehen wir uns vielleicht.

0: Kurzer Blick in die Primavera Stauzentrale. Die Heike hat sich gerade gemeldet. Es hat einen Auffahrunfall gegeben auf der A45 Richtung Aschaffenburg, kurz vor Kleinostheim. Da bildet sich jetzt gerade ein Stau.
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0: We Belong, Pat Benatar. Um gleich 11 Minuten vor 9. Euch allen einen schönen guten Morgen. So, lasst uns noch mal ganz kurz über Urlaub sprechen. Gestern hat sich ja Andrea aus Schimborn unseren Kroatien-Urlaub gesichert nach der Messe Wächtersbach, gell? Ja, zusammen mit dem Dolce Vita Reiseclub haben wir den rausgehauen. Nochmal Glückwunsch. Und die Experten von Dolce Vita, die haben noch mehr im Petto, ne? Markus Sarkozy, der Chef, ihr habt richtig viel zu tun, ne?
1: Genau, im Moment sind Busreisen natürlich absolut in, da die Kerosinpreise ja wahrscheinlich jetzt demnächst richtig in die Höhe gehen oder das Kerosin natürlich auch Mangelware wird, haben natürlich auch viele Gäste jetzt Angst, eine Flugreise zu buchen. Aus dem Grund haben wir ja so ein tolles Busreiseprogramm und heute fahren wir gar nicht so weit. Heute fahren wir mal zusammen in die Lüneburger Heide.
0: Oh, und was euch da erwartet, zusammen mit dem Dolce Vita Reiseclub, das erfahrt ihr spätestens ab 11 bei Die Hardewürzberger hier bei Primavera.

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18: Es ist schön und es bleibt heute auch den ganzen Tag schön. Es kommen dann zwar mal ein paar mehr Wolken, aber die Temperaturen gehen so an die 18, 19 Grad ran. Also fast 20 kriegen wir heute. Es bleibt definitiv trocken die nächsten Tage. Wir starten morgen erstmal nass. Dann knacken wir die 20 Grad und dann wird es immer wärmer. Bis Pfingsten. Also am Pfingstwochenende sind teilweise bis 30 Grad angekündigt. Ob sie es letztendlich werden, gucken wir mal. Aber es wird endlich frühsommerlich. Und damit ist es 9 Uhr.
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19: Ich bin Angela Kress. Guten Morgen.
12: Tausende Tankstellen haben nach Darstellung des Verbraucherdienstes Mehr tanken gegen die im April eingeführte 12-Uhr-Regel verstoßen. Insgesamt wurden die Preise demnach an fast 3000 Tankstellen zu unerlaubten Zeiten erhöht. Das entspräche fast einem Fünftel. Der Bundesverband Freier Tankstellen wehrt sich und sagte der Leipziger Volkszeitung, dass es einfach dauere, bis Preisänderungen erfasst und ans Kartellamt gemeldet würden. Wer die neue Kaufprämie für Elektroautos nutzen will, kann die staatliche Unterstützung ab heute beantragen. Im Laufe des Vormittags soll die Plattform für Anträge freigeschaltet werden. Anträge sind für Kauf und Leasing neuer Elektroautos möglich, Ursula Winkler berichtet.
19: Neben reinen E-Autos werden auch die mit Reichweitenverlängerung und bestimmte Plug-in-Hybride gefördert. Es winken bis zu 6.000 Euro Prämie. 3 Milliarden Euro sind insgesamt im Fördertopf. Das Umweltministerium rechnet damit, dass die Mittel für die nächsten 2 Jahre reichen.
12: Reis, Tee und Gewürze sind wohl häufig mit Pestiziden belastet, die in der EU eigentlich längst verboten sind. Das meldet die Organisation Foodwatch. In Deutschland seien 19 Produkte getestet worden, in 13 davon seien Rückstände solcher Pestizide gefunden worden. Foodwatch sagt, dass in 3 Produkten die gesetzlichen Grenzwerte überschritten worden seien, und zwar in Kreuzkümmel der Markenfuchs und Kania sowie im Rewe Chili Mix. Immer wieder

0: sagte er vor einer internationalen Energiesicherheitskonferenz in Berlin. Bei der wollen unter anderem Vertreter von EU- und Wirtschaftsverbänden zusammenkommen.
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3: 9:03. Hallo auf den Straßen. Bitte aufpassen auf der A45 Richtung Aschaffenburg, wenn ihr fahrt. Zwischen Karlstein und Kleinostheim. Ungesicherte Unfallstelle. Linke Fahrspur momentan gesperrt. Es staut sich. Ansonsten zum Glück nicht viel los auf der A3 Richtung Frankfurt. Steht am Offenbacher Kreuz der Anhänger in der 60er-Zone. In Elsenfeld am Reifen Müller steht einer in der 30er-Zone Richtung Kleinwallstadt, wenn ihr fahrt. Und in Gladbach im Weihersgrund blitzt es in beide Richtungen in der 30er. Falls ihr noch was habt, ihr könnt uns gerne anrufen. Kostenlos natürlich unter der 0800 66 66 400.
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3: Dienstag, wir sind bei euch, begleiten euch durch den Tag mit allem, was ihr braucht. Allem voran natürlich die beste Musik zum Wohlfühlen. Guten Morgen.

0: gleich 8:45. Da müssen wir jetzt direkt nach Hanau schauen. Da läuft nämlich seit heute Morgen ein Großeinsatz der Polizei. Vor einem Mehrfamilienhaus ist eine Frauenleiche entdeckt worden. Und es schaut alles nach Mord aus. Anna-Kathrin Mark aus der Nachrichtenredaktion, was ist denn bis jetzt bekannt?
1: Ja, die Polizei wurde gegen 5.40 Uhr heute früh alarmiert. Auf einem Parkplatz vor einem Mehrfamilienhaus in der August-Schertner-Straße fanden die Einsatzkräfte eine 52 Jahre alte Frau. Sie war so schwer verletzt, dass jede Hilfe zu spät kam. Nach Angaben von Polizei und Staatsanwaltschaft deuten die Verletzungen auf scharfe Gewalt hin. Ein 23 Jahre alter Mann soll selbst den Notruf gewählt haben und wurde kurz darauf in der Nähe festgenommen. Er steht unter dringendem Tatverdacht. Nach ersten Erkenntnissen kannten sich die beiden, in welchem Verhältnis sie standen. Und was das Motiv gewesen sein könnte, ist aber noch völlig offen. Der Tatort ist aktuell weiträumig abgesperrt und die Spurensicherung läuft.
0: Dankeschön, Anna, für die ersten Infos. Mehr dazu auch gleich in unseren Nachrichten 8:30.
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17: Heute ist ein schöner Tag, die Temperaturen gehen noch ein Stückchen hoch. Jetzt aktuell von euch gemeldet zwischen 9 und 14 Grad und bis 18, 19 werden's. Jetzt am Vormittag ist es wirklich toll, am Nachmittag kommen die Wolken auch ein bisschen dicker daher, aber es wird trocken bleiben und die Sonne kann sich eigentlich den ganzen Tag immer wieder durchsetzen. Morgen starten wir erstmal mit Regen. Im Laufe des Tages wird es besser. 20 Grad werden es, am Donnerstag dann über 20 Grad. Freitag, Samstag, Sonntag dann 25 bis teilweise 29 Grad angekündigt. Und damit ist halb 10.
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4: Ich bin Anna-Kathrin Mark. Guten Morgen. Vor einem Mehrfamilienhaus in Hanau hat die Polizei heute früh eine tote Frau gefunden. Ein 23-Jähriger soll selbst den Notruf gewählt haben. Kurz darauf wurde er festgenommen. Tim Obert berichtet.
18: Kurz nach 5:30 geht bei der Polizei der Notruf ein. Vor einem Mehrfamilienhaus liegt eine schwer verletzte Frau auf einem Parkplatz. Für die 52-Jährige kommt jede Hilfe zu spät. Nach Angaben von Staatsanwaltschaft und Polizei deuten ihre Verletzungen auf scharfe Gewalt hin. Der 23-Jährige, der den Notruf selbst abgesetzt haben soll, wird wenig später in der Nähe festgenommen. Er steht unter dringendem Tatverdacht. Nach ersten Erkenntnissen kannten sich der Mann und die Frau. In welchem Verhältnis sie zueinander standen und was das Motiv gewesen sein könnte, ist noch völlig unklar. Die Spurensicherung ist am abgesperrten Tatort weiter im Einsatz.
4: Heute wird's für viele Viertklässler am Bayerischen Untermain nochmal spannend. In ganz Bayern startet der Probeunterricht für den Wechsel aufs Gymnasium. Auch zwischen Alzenau und Amorbach sitzen Kinder ab heute in Deutsch und Mathe über den Aufgaben. Der Probeunterricht ist die Chance für alle, bei denen die Noten im Übertrittszeugnis nicht direkt fürs Gymnasium reichen. Geprüft wird 3 Tage lang. Heute geht es unter anderem um Lesen, Schreiben und Rechnen. Auf der B45 bei Großumstadt-Wiebelsbach hat es am Nachmittag heftig gekracht. An einer Kreuzung sind 3 Autos zusammengestoßen. Ein Autofahrer wollte nach links abbiegen und übersah dabei offenbar einen entgegenkommenden Wagen. In einem der beteiligten Autos saß auch ein 6-jähriges Kind. Verletzt wurde nach ersten Erkenntnissen aber niemand. Die B45 war rund 1 Stunde vollgesperrt. Der Schaden liegt bei etwa 70.000 Euro. Und das passiert heute noch im Primavera-Land. Im Aschaffenburger Landratsamt kommt erstmals der neue Jugendkreistag zusammen. Und im Kreis Offenbach testen rund 30 Fachleute und Politiker, wie alltagstauglich Bus und Bahn im Kreis wirklich sind. Und alle Nachrichten aus der Welt gibt's wieder zur vollen Stunde.
17: Dankeschön, Anna.
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17: 9.33 Uhr auf der A3 Richtung Frankfurt, wenn ihr fahrt, in der Auffahrt Hösbach-Goldbach, also quasi in den Tunnel rein, steht ein Pannenauto. Auf der linken Seite der Einfahrt, also quasi da, wo es den Tunnel runtergeht, solltet ihr aufpassen. Auf der A45 Richtung Aschaffenburg zwischen Karlstein und Kleinostheim, ja, da wird gerade ein Unfall weggeräumt, linker Fahrstreifen ist blockiert vor der Baustelle. Blitzer stehen auf der A3 Richtung Frankfurt am Offenbacher Kreuz in der 60er Zone. Außerdem in Hainburg-Kleinkrotzenburg, Ortseinwärts in der Kirchstraße in der 30er am Postlädchen. Sonnenblume heißt die. In Gladbach im Weihersgrund in beide Richtungen in der 30er und in Elsenfeld am Reifenmüller Richtung Kleinwallstadt in der 30er. Dank euch. Wenn ihr noch was entdeckt, meldet euch gerne. Kostenlos 0800 66 66 400.
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17: Jawohl.

Marius, geht's gut? Das ist super. Wir schauen kurz in die Stauzentrale. Ich habe einen neuen Blitzer reinbekommen. Johannesberg Hauptstraße. Wenn ihr Richtung Membris unterwegs seid, von Aschaffenburg kommt, an der Kirche ist gerade eine aufgebaut worden, ist eine 30er-Zone. Passt auf euch auf, kommt gut und sicher an euer Ziel.

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0: es regnet heute gar nicht mehr. Also wir brauchen gar nicht auf die Weather Girls hören, das ist gut so. 9:45 steht auf der Uhr und ich weiß, nein, es regnet nicht mehr. Und danke übrigens an alle, die sich jetzt melden und uns Blitzer durchgeben. Die Claudia zum Beispiel hat gesagt, in Alzenau auf der Hanauer Straße hat sie einen entdeckt, in der 50er ortsauswärts. Und die Sonja hat gesagt, auf der B469 Richtung Seligenstadt am Ende der Ausbaustrecke in der 80er steht auch einer. Dankeschön. Wir hatten es heute früh von Fragen, die kann man nicht 100% beantworten. Hatten Adam und Eva einen Bauchnabel zum Beispiel? Oder warum drückt man die Knöpfe der Fernbedienung immer fester, wenn die Batterie leer ist? Dominik, der hat auch geschrieben, warum macht kochendes Wasser Nudeln weich, aber Eier hart?
1: Ja. Ne?
0: Und warum fahren heute Politiker aus dem Kreis Offenbach den ganzen Tag mit den Öffis? Okay, das kann uns Reporterin Lili Tunschkott beantworten.
2: Motto der Rundfahrt ist vor allem, dass man ja keine Entscheidung treffen sollte, wenn man nicht selbst weiß, wie etwas abläuft. Deswegen wird hier einfach mal getestet, wie das ÖPNV wirklich funktioniert und wie gerade so die Situation ist. Egal, ob es um Hygiene und Sauberkeit geht oder um Umstiegsmöglichkeiten, Verspätung etc. etc. Also es soll hier wirklich mal alles gründlich durchgetestet werden und verstanden werden, was gerade so der Stand der Dinge ist.
0: Ja, das finde ich eine gute Sache. Ich finde, das sollten die Politiker in ganz vielen anderen Bereichen auch mal tun, um zu sehen, was Patte ist. Aber Lilly, du meldest dich von deiner Rundfahrt aus immer wieder mal direkt hier ins Programm. Wir freuen uns schon drauf.

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18: Das ist ein schöner Tag, ne? Im Laufe des Tages kommen dann zwar mal ein paar mehr Wolken, aber ist nicht schlimm. Es bleibt trocken und die Temperaturen gehen noch hoch bis 18, 19 Grad später. Die nächsten Tage wird sogar noch milder. Morgen starten wir zwar erst ein bisschen verregnet, tagsüber blinzelt dann aber die Sonne raus. Ab Donnerstag ist dann das Hoch da, was wir uns gewünscht haben zum Start der Pfingstferien. Ja, da hat es dann automatisch dann schon so bis 23 Grad am Donnerstag, bis 27 Grad sogar am Freitag und am Wochenende knabbern wir so ein bisschen an der 30 Grad Marke. Also es wird richtig heiß werden. Und damit ist es 10 Uhr.
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19: Ich bin Angela Kress. Die Umweltorganisation Greenpeace beklagt, dass in Europa gut die Hälfte der Bevölkerung vom öffentlichen Nahverkehr abgeschnitten ist. Einer Studie zufolge braucht deshalb fast ein Fünftel ein Auto, obwohl es eigentlich zu teuer ist. Für Deutschland fand Greenpeace heraus, fast die Hälfte der Menschen nutzen nie Bus und Bahn. Als Grund wurde vor allem die schlechte Anbindung ländlicher Regionen genannt. Kunden von Amazon Prime Video blicken heute nach München. Bayerns oberstes Landesgericht verhandelt eine Klage der Verbraucherzentrale Sachsen, der sich fast 220.000 deutsche Prime Video-Kunden angeschlossen hatten. Kern des Zivilprozesses ist die Frage, ob Amazon von seinen Kunden zusätzlich Geld verlangen darf, damit der ursprünglich als werbefrei angekündigte Bezahldienst auch tatsächlich werbefrei bleibt. Politikerinnen und Politiker werden immer häufiger Ziel von verbalen oder körperlichen Attacken. Die Polizei hat im vergangenen Jahr bundesweit mehr als 5.100 solcher Straftaten registriert. Im Jahr davor waren es noch knapp 3.700. Fast 200 Mal war körperliche Gewalt im Spiel, meistens ging es aber etwa um Verleumdung oder Beleidigungen. Am Donnerstag wird Bundestrainer Julian Nagelsmann seinen Kader für die Fußball-Weltmeisterschaft offiziell bekannt geben. Die Torwartfrage scheint bereits entschieden zu sein. Nach Informationen der Bild wird Manuel Neuer Nummer 1. Diana Kramer berichtet.
20: Oliver Baumann, der die komplette Qualifikation gespielt hatte, soll laut Bild Nagelsmann in einem Telefonat zugesichert haben, auch als Ersatzkeeper für die WM zur Verfügung zu stehen. Entscheidend dürfte am Ende Neuers gesundheitliche Verfassung sein. Zuletzt hatte der 40-Jährige Probleme mit der linken Wade.
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0: zwischen Karlstein und Kleinostheim. Da wird gerade noch ein Unfall weggeräumt vor der Tagesbaustelle. Es staut sich ein bisschen zurück. Ansonsten ist zum Glück alles gut. Ihr habt uns etliche Blitzer gemeldet. Wir starten auf der 469 Richtung Mainhausen am Ende der Ausbaustrecke bei Stockstadt in der 80er. Auf der A3 am Offenbacher Kreuz Richtung Frankfurt in der 60er. In Alzenau, Hanauer Straße, 50er, ortsauswärts. Johannesberg, Hauptstraße, 30er. Wenn ihr Richtung Mömbris fahrt, an der Kirche. In Hainburg-Kleinkrotzenburg, ortsauswärts in der Kirchstraße in der 30er. In Gladbach im Weihersgrund in der 30er und in Elsenfeld beim Reifen Müller in der 30er Richtung Kleinwallstadt fahren. Ja, es ist jede Menge Holz. Ihr könnt euch jederzeit melden, kostenlos unter der 0800 66 66 400, wenn ihr was Neues entdeckt.
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macht uns zum schnellsten und besten Verkehrsservice. Der Jürgen hat sich gerade bei mir gemeldet und 9 Blitzer durchgegeben. Steht in Erlensee in der Bogenstraße, 30er Zone. Fahrt bitte vorsichtig, kommt gut und sicher an euer Ziel.

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21: Ja, heute, da gibt es einen Mix aus Sonne und Wolken bei rund 20 Grad. Morgen ein paar Schauer zwischendurch und danach geht es steil Richtung Frühsommer. Ab Donnerstag wird sonniger und deutlich wärmer. Pfingsten bringt dann Sonne satt und bis zu 30 Grad. Und damit ist es 10:30.
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22: Ich bin Anna-Kathrin Mark. Guten Tag.
3: Vor einem Mehrfamilienhaus in Hanau hat die Polizei am Morgen eine tote Frau gefunden. Ein 23-Jähriger soll selbst den Notruf gewählt haben. Kurz darauf wurde er festgenommen. Primavera-Reporter Tim Obert ist für uns vor Ort.
5: Es sind einige Polizeistreifen vor Ort. Viel sehen kann man jedoch nicht. Der Tatort ist durch eine Art Zelt und Planen verdeckt, weil die Kripo dort weiterhin ermittelt. Im Umkreis von rund 20 Metern ist der Parkplatz durch Absperrungsbänder gesichert. Rund um diesen gesicherten Bereich wirkt die Stimmung eher ruhig. Hin und wieder kommen Anwohner vorbei, die fragen, was passiert ist.
3: Heute heißt es für viele Viertklässler am Bayerischen Untermain nochmal zeigen, was sie drauf haben. Der Probeunterricht fürs Gymnasium startet in ganz Bayern. Maxi Germann.
22: Für viele Kinder zwischen Alzenau und Amorbach ist das heute kein ganz normaler Schultag. Sie nehmen am Probeunterricht fürs Gymnasium teil. Das betrifft Schülerinnen und Schüler, bei denen der Wechsel nicht direkt über das Übertrittszeugnis klappt. 3 Tage lang geht es jetzt um Deutsch und Mathe. Heute stehen Lesen, Schreiben und Rechnen auf dem Programm. Morgen kommen weitere Aufgaben dazu. Und am Donnerstag folgen Unterrichtsgespräche. Für die Kinder ist das natürlich eine Prüfungssituation, für viele Eltern wahrscheinlich gleich mit. Denn wenn es gut läuft, ist der Weg aufs Gymnasium doch noch offen.
3: In Hessen ziehen heute gleich 2 Branchen in den Warnstreik. Im Hotel- und Gastgewerbe ruft die Gewerkschaft NGG zur Arbeitsniederlegung auf. Schwerpunkt ist der Raum Frankfurt. Ob auch Betriebe aus dem Primavera-Land mitstreiken, ist noch unklar. Parallel dazu sind auch Telekom-Beschäftigte in ganz Hessen zum Warnstreik aufgerufen. Laut Verdi kann es dadurch heute auch bei uns zu längeren Wartezeiten im Kundenservice, zu Verzögerungen beim Glasfaserausbau und zu abgesagten Kundenterminen kommen. Und alle Nachrichten aus der Welt gibt's wieder zur vollen Stunde.
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23: So, hallo auf die Straßen. Es ist 10 Uhr und gleich 32 Minuten. Da gucken wir nochmal auf die A45 Gießen-Aschaffenburg. Zwischen Karlstein und Kleinostheim, da haben wir einen Unfall. Der linke Fahrstreifen ist blockiert. Geblitzt wird auf der A3 Richtung Frankfurt am Offenbacher Kreuz, unter der Brücke in der Baustelle in der 60er Zone. Dann auf der B469 Richtung Weinhausen am Ende der Ausbaustrecke. Da ist 80 erlaubt. Elsenfeld am Reifenmüller Richtung Kleinwaldstadt, wenn ihr fahrt, 30 erlaubt. Gladbach im Weihersgrund in beide Richtungen. Auch das ist eine 30er-Zone. Die haben wir auch Hainburg-Kleinkrotzenburg, ortseinwärts in der Kirchstraße am Postlädchen Sonnenblume. Und Johannesberg-Hauptstraße Richtung Mömpris, wenn ihr fahrt, an der Kirche wird auch kontrolliert. So wie in Alzenau auf der Hanauer Straße gegenüber Stapf, ortsauswärts, wenn ihr fahrt. Wenn ihr noch was entdeckt, lasst es uns gerne wissen. Kostet nichts. 0800 66 66 400.
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15: Ja, heute schon ziemlich okay da draußen. Sonne und Wolken im Mix um die 20 Grad. Morgen kommt zwar noch mal so ein kleiner Stimmungskiller mit ein paar Schauern vorbei, aber danach dreht der Frühsommer richtig auf. Dann gibt's endlich mal wieder Wetter, bei dem man morgens nicht 5 Minuten vorm Kleiderschrank diskutieren muss. Ab Donnerstag wird's nämlich jeden Tag sonniger, wärmer und pünktlich zum langen Pfingstwochenende knacken wir wahrscheinlich sogar die 30-Grad-Marke. Und damit ist es 11 Uhr.
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16: Ich bin Angela Kress. Wer die neue Kaufprämie für Elektroautos nutzen will, kann die staatliche Unterstützung jetzt beantragen. Das Portal dafür wurde freigeschaltet. Wie viel Geld am Ende fließt, hängt von verschiedenen Faktoren ab, darunter das Einkommen. Jeder vierte Neuwagen, der zwischen Januar und April zugelassen wurde, sei ein reines E-Auto gewesen, zeigen Zahlen der Bundesregierung. Der Verband der Automobilindustrie sagte, entscheidend sei unter anderem auch eine bessere Ladeinfrastruktur. nur einmal am Tag erhöhen, nämlich um 12 Uhr. Diese Regelung gilt ja seit April an Tankstellen. Dagegen wurde tausendfach verstoßen, wie eine Auswertung des Verbraucherdienstes Mehr Tanken zeigt. Fiona Reinert berichtet.
17: Fast jede fünfte Tankstelle soll laut dieser Auswertung gegen die 12-Uhr-Regel verstoßen haben. Und das soll in dem beobachteten Zeitraum insgesamt rund 17.000 Mal passiert sein. Der Bundesverband Freier Tankstellen nimmt Tankstellenbetreiber in Schutz. Der Prozess von der Preisänderung bis hin zur Datenübermittlung ans Kartellamt sei lang.
16: Auftragsmangel und immer mehr Unsicherheit, das belastet vor allem auch Selbstständige. In einer Umfrage des IFO-Instituts gaben unter den selbstständigen Unternehmerinnen und Unternehmern gut 20% an, sich Sorgen um die Existenz ihres Geschäfts zu machen. In der Gesamtwirtschaft waren es demnach gut 8%. Knapp die Hälfte der Selbstständigen berichtete von einem Auftragsmangel im April. Der Ebola-Ausbruch im Kongo beschäftigt jetzt auch das deutsche Gesundheitswesen. Ein infizierter US-Amerikaner soll nach Angaben der US-Gesundheitsbehörde CDC in Deutschland behandelt werden, ebenso wie 6 Kontaktpersonen. Wo genau, ist nicht bekannt. Experten sagen, dass es unwahrscheinlich ist, dass sich das Virus auch in Europa flächendeckend ausbreitet.
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18: Es ist 9:58. Hallo auf die Straßen. Wir haben eine Meldung nach wie vor von der A45 Gießen-Aschaffenburg. Zwischen Karlstein und Klein-Ostheim, da haben wir einen Unfall. Der linke Fahrstreifen ist blockiert. Hier kommt es zu Stau und Stock im Verkehr. Blitzer auf der A3 Richtung Frankfurt am Offenbacher Kreuz in der Baustelle in der 60er-Zone. Auf der B469 Richtung Mannhausen am Ende der Ausbaustrecke 80 erlaubt. Elsenfeld am Reifenmüller

0: Radio Primavera, 10 Minuten nach 11 und da habe ich gerade eine WhatsApp bekommen. Auf der Verbindungsstraße zwischen Heilbach-Grün-Morsbach und Bessenbach, da liegt ein Spannbord auf der Fahrbahn Richtung Bessenbach, wenn ihr fahrt. Da ist 100 erlaubt, also das kann da schon ziemlich scheppern. Auf der Verbindungsstraße zwischen Heilbach-Grün-Morsbach und Bessenbach liegt ein Spanngurt auf der Fahrbahn. Bitte fahrt hier besonders vorsichtig.
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0: 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Es ist Dienstag, 19. Mai und ja, sie sind schnell, praktisch, manchmal auch sehr nervig und vor allem auch gefährlich. E-Scooter gehören inzwischen in vielen Städten ganz selbstverständlich dazu. Vor allem rund um Bahnhöfe oder Schulen flitzen die Teile überall rum, oft schneller als einem lieb ist. Und genau deshalb schaut die Polizei inzwischen auch genauer hin, denn die Zahl der Unfälle mit E-Scootern steigt. Deshalb wurde gestern an mehreren Stellen im Main-Kinzig-Kreis kontrolliert, unter anderem in Freigericht, Gelnhausen und Hanau. Tilman Hartung von der Verkehrsinspektion des Polizeipräsidiums Südosthessen erklärt uns mal, worauf genau geachtet wurde.
1: Den E-Scooter, den wir jetzt gerade kontrolliert hatten, da ist uns aufgefallen, dass dort ein Versicherungskennzeichen aus dem letzten Jahr drauf ist. Das hätte schon getauscht sein müssen und konnten nun feststellen, dass kein neues Kennzeichen für das Fahrzeug ausgegeben wurde.
0: Und mit welchen Folgen muss man dann rechnen?
1: Der Herr wird jetzt eine Anzeige von uns bekommen, wegen dem Verstoß gegen das Pflichtversicherungsgesetz. Wenn wir getunte Fahrzeuge haben, die dann unter Umständen in eine andere Fahrzeugklasse fahren, wären wir dann wahrscheinlich bei ihm im Bereich des Fahren ohne Fahrerlaubnis gewesen.
0: Also, einfach draufstellen und losfahren gilt eben nicht. Auch bei E-Scootern gibt's klare Regeln. Und wer die ignoriert, kann schnell echten Ärger bekommen. Weil das Thema aber deutlich größer ist, sprechen wir da auch nochmal drüber. Und zwar ausführlicher hier bei Radio Primavera.

50 nach 11 ist es. Ihr hört Radio Primavera an diesem Dienstag, 19. Mai, und da werfen wir einen Blick nach Hanau. Dort hat die Polizei heute Morgen vor einem Mehrfamilienhaus eine tote Frau gefunden. Ein 23-Jähriger soll den Notruf gewählt haben. Kurz darauf wurde dieser festgenommen. Was bisher bekannt ist, hört ihr gleich in den Nachrichten um halb und lest ihr natürlich bei uns im Internet auf primavera24.de.

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16: Ja, und es ist heute schön mit Sonne und Wolken im Mix bei etwa 20 Grad. Morgen mal kurz ein paar Schauer, ab Donnerstag dann Schritt für Schritt Richtung Sommermodus. Ja, mehr Sonne, mehr Wärme und Pfingsten legt dann mit bis zu 30 Grad so richtig los. Und damit ist es 11:30.
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17: Ich bin Anna-Kathrin Mark. Guten Tag. Im Hanauer Stadtteil Lamboy ist heute früh eine 52 Jahre alte Frau tot aufgefunden worden. Laut Polizei war sie blutüberströmt. Ein 23-Jähriger steht im Tatverdacht und wurde festgenommen. Er soll selbst den Notruf abgesetzt haben. Nach ersten Erkenntnissen kannten sich die beiden. Primavera-Reporter Tim Obert ist vor Ort.
18: Hier ist einiges los in Hanau rund um den Parkplatz, wo die Tat passiert sein soll. Der Parkplatz selbst ist weitläufig abgesperrt und auch von der Arbeit von der Kripo kriegt man nur wenig mit. da sie durch ein Zelt geschützt werden. Die Leiche soll wohl noch dort liegen und hinter dem Parkplatz befindet sich eine Grünfläche, wo eben Mäharbeiten stattgefunden haben. Hier wurde wohl versucht, die Tatwaffe zu finden. Gefunden wurde bis jetzt wohl aber nur die Hülle der Waffe. Es soll sich wohl um ein Messer gehandelt haben. Wann die Leiche der 52-Jährigen abtransportiert wird und wann die Kripo ihre Arbeit vor Ort beendet, ist zum jetzigen Zeitpunkt noch unklar.
17: Heute wird's für viele Viertklässler am Bayerischen Untermain nochmal spannend. In ganz Bayern startet der Probeunterricht für den Wechsel aufs Gymnasium. Auch zwischen Alzenau und Amorbach sitzen Kinder ab heute in Deutsch und Mathe über den Aufgaben. Der Probeunterricht ist die Chance für alle, bei denen die Noten im Übertrittszeugnis nicht direkt fürs Gymnasium reichen. Geprüft wird 3 Tage lang. Heute geht es unter anderem um Lesen, Schreiben und Rechnen. Die IHK Aschaffenburg hat ihr neues Veranstaltungsformat, ihre IHK vor Ort, gestartet. Im Macherhaus in Miltenberg gibt es bis Freitag Programm rund um die Themen Aus- und Weiterbildung. So zum Beispiel heute einen Infoabend für Familien mit Vorträgen zur Berufsorientierung. IHK-Hauptgeschäftsführer Andreas Freund sagt unserem Reporter:
2: Wir müssen sichtbar sein, auch in Miltenberg. In Bürgstadt, hier in Amorbach, in Miltenberg sind so viele tolle Unternehmerinnen und Unternehmer, sind so viele junge Menschen, denen wir das Format IHK und das Thema Aus- und Weiterbildung vor Ort präsentieren möchten.
17: Und alle Nachrichten aus der Welt gibt's wieder zur vollen Stunde.
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19: So, hallo auf die Straßen, es ist 11.32 Uhr und da gucken wir noch einmal auf die Verbindungsstraße zwischen Haibach-Grün-Morsbach und Bessenbach. Da liegt nämlich ein Spanngurt auf der Fahrbahn Richtung Bessenbach und es ist eine 100er-Zone, also da kann es gefährlich werden. Bitte, bitte fahrt entsprechend vorsichtig. Dann haben wir Blitzer und da steht einer auf der A3 Richtung Frankfurt am Offenbacher Kreuz in der Baustelle. Unter der Brücke ist das, in der 60er-Zone. Auf der B469 Richtung Mainhausen am Ende der Ausbaustrecke, da ist 80 erlaubt. In Elsenfeld, Höhe Reifenmüller Richtung Kleinwaldstadt, wenn ihr fahrt, wird kontrolliert. Gladbach-Weiersgrund in beide Richtungen. Hainburg-Kleinkrotzenburg in der Kirchstraße am Postlädchen 30 erlaubt. Johannesberg auf der Hauptstraße Richtung Mömpris, wenn ihr fahrt, gegenüber der Kirche. Und Alzenau-Hanauer Straße gegenüber Stapf wird auch kontrolliert. Wenn ihr noch was entdeckt, 0800 66 66 400, die kostenlose Nummer.
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0: understand. Der Dienstag mit Radio Primavera, 19. Mai, und da blicken wir nochmal nach Hanau. Dort hat die Polizei ja heute Morgen vor einem Mehrfamilienhaus eine tote Frau gefunden. Ein 23-Jähriger soll den Notruf gewählt haben. Kurz darauf wurde dieser festgenommen. Für uns vor Ort ist Tim Obert. Tim, wie geht es da jetzt gerade weiter?
1: Hier ist weiterhin einiges los in Hanau rund um den Parkplatz, wo die Tat passiert sein soll. Der Parkplatz selbst ist weitläufig abgesperrt und auch von den Arbeiten der Kripo kriegt man nicht viel mit, da sie unter einem Zelt stattfinden. Dort soll wohl auch noch die Leiche der 52-Jährigen liegen. Hinter dem Parkplatz befindet sich eine große Grünfläche, wo jetzt Mäharbeiten stattfinden. Die Kripo erhofft sich dort, die Tatwaffe zu finden. Gefunden wurde bis jetzt wohl aber nur die Hülse der Waffe. Es könnte sich dabei um ein Messer handeln. Wann die Arbeit der Kripo und der Polizei vor Ort beendet ist, ist zum jetzigen Zeitpunkt noch unklar.
0: Danke, Tim, soweit. Wir behalten das natürlich für euch im Blick. Tim Obert bleibt vor Ort und hält euch hier bei Radio Primavera auf dem Laufenden.

0: Toto Cotugno bei eurem Wohlfühlradio.
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0: So, wenn es Pfingsten losgeht, Südtirol wäre aktuell wirklich eine ziemlich gute Idee. Rund um Meran, Bozen oder die Dolomiten gibt's angenehm warme 25 Grad, viel Sonne und diese Mischung aus Bergen, gutem Essen und italienischem Lebensgefühl. Morgens durch kleine Altstädte schlendern, nachmittags auf der Terrasse sitzen oder irgendwo mit Blick auf die Berge einen Aperol trinken. Klingt schon ziemlich perfekt, oder? Und wenn es doch lieber mit dem Flieger Richtung Sonne gehen soll, auch die Kanaren liefern gerade richtig Urlaubswetter. Auf Teneriffa oder Gran Canaria gibt's auch um die 25 Grad, Sonne satt und angenehme Abende direkt am Meer. Also egal ob Bergpanorama oder Atlantikstrand, Pfingsten könnte ziemlich schön werden. Schöne Zeit wünsche ich.
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15: Und da gibt es heute einen Mix aus zwar dicken Wolken. Hier und da, ja, kann es mal ein bisschen tröpfeln, aber eher weniger. Dafür scheint dann wieder die Sonne, die Temperaturen auch recht angenehm. Mit 20 Grad in der Spitze morgen, da kann dann tatsächlich hier und da mal ein Schauer mitspielen. Aber auch 20 Grad in der Spitze dann ab Donnerstag. Da wird es dann richtig schön. Also da haben wir schon 22 Grad bei einem Mix aus Sonne und Wolken. Und Freitag, da dreht der Frühsommer so richtig auf. Viel Sonne und bis zu 28 Grad. Und Samstag und Sonntag, also das Pfingstwochenende, knacken wir dann zum ersten Mal die 30-Grad-Marke. Und damit ist es 12 Uhr.
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16: Ich bin Angela Kress. Wer die neue Kaufprämie für Elektroautos nutzen will, kann die staatliche Unterstützung ab sofort beantragen. Das entsprechende Portal wurde freigeschaltet. Bundesumweltminister Schneider sagte:
17: Wir tun also mit diesem Förderprogramm etwas für die Umwelt. Wir tun etwas für die Autoindustrie. Das ist wichtig, wir erhalten Arbeitsplätze. und für die Haushalte in Deutschland, die sich ohne diese Förderung, die sozial gestaffelt ist, ein Elektroauto nicht leisten können.
16: Um die Förderung zu beantragen, braucht man unter anderem eine sogenannte Bund-ID. Bei einem Ebola-Ausbruch im Kongo und in Uganda gibt es nach Angaben des kongolesischen Gesundheitsministeriums inzwischen mehr als 500 Verdachtsfälle und rund 130 vermutete Todesfälle. Die Zahlen müssen noch durch Labortests bestätigt werden. Bundesgesundheitsministerin Warken hatte der ARD gesagt, dass sie eine weltweite Pandemie für nahezu ausgeschlossen halte. Deutschland arbeite daran, einen infizierten US-Amerikaner aufzunehmen. Der Film- und Fernsehschauspieler Alexander Held ist tot. Er starb bereits vor einer Woche im Alter von 67 Jahren überraschend nach kurzer Krankheit, wie der mit ihm befreundete TV-Produzent Sven Burgemeister mitteilte. Bekannt war Held unter anderem für seine Rolle in der ZDF-Krimiserie München Mord. Zudem spielte er in Filmen wie Der Schuh des Manitou oder Der Untergang. Torwart Manuel Neuer wird wohl als Nummer 1 im deutschen Nationalteam zur Fußball-WM in diesem Sommer reisen. Die Bild berichtet, dass Bundestrainer Julian Nagelsmann Keeper Oliver Baumann angerufen und ihm die Entscheidung mitgeteilt habe. Baumann will dem Team demnach auch als Ersatzkeeper für die WM zur Verfügung stehen. Offiziell soll der Kader am Donnerstag bekannt gegeben werden.
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19: Hallo auf die Straßen, es ist 2:02, wir haben keine Störungsmeldungen mehr, aber immer noch ein paar Blitzer. A3 Richtung Frankfurt am Offenbacher Kreuz in der Baustelle unter der Brücke in der 60er-Zone. B469 Richtung Mainhausen am Ende der Ausbaustrecke, da ist 80 erlaubt. Elsenfeld, Höhe Reifenmühle wird kontrolliert Richtung Kleinwaldstadt, wenn ihr fahrt. Gladbach im Weihersgrund in beide Richtungen. Dann Hainburg-Kleinkrotzenburg in der Kirchstraße am Postlädchen und Johannesberg Hauptstraße Richtung Mömpris, wenn ihr fahrt, gegenüber der Kirche ebenfalls. Last but not least, Alsenau, Hanauer Straße gegenüber Stapf wird auch kontrolliert, ortsauswärts fahren. Noch was entdeckt? Lasst uns gerne wissen, kostet euch nichts, unter 0800 66 66 400.
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0: Annie Lennox in der Primavera Mittagsshow. Und beim Thema E-Scooter schaut die Polizei im Primavera-Land inzwischen ganz genau hin. Denn die Zahl der Unfälle steigt und viele Roller sind schneller unterwegs, als sie eigentlich dürften. Manche werden sogar extrem getuned. Das Problem dabei, oft reicht schon ein Klick mit einer App oder ein kleiner Knopf am Scooter und plötzlich fährt das Teil deutlich schneller. Deshalb wurde im Main-Kinzig-Kreis jetzt verstärkt kontrolliert, unter anderem in Freigericht, Gelnhausen und Hanau. Doch was passiert eigentlich, wenn jemand mit einem manipulierten oder nicht versicherten E-Scooter erwischt wird? Genau das erklärt uns jetzt Tillmann Hartung von der Verkehrsinspektion des Polizeipräsidiums Südosthessen.
1: Also grundsätzlich gibt es dort keine Regelbuße wie bei Ordnungswidrigkeiten, sondern die Vorgänge bzw. die Strafanzeigen werden von uns zum Gericht geschickt. Und wo dort wird dann durch Staatsanwaltschaft und einem Richter entschieden, wie hoch die Strafe ausfällt.
0: Was kommt denn am Ende bei den meisten Fällen so bei rum?
1: Wenn wir jetzt reden von Pflichtversicherung oder Fahren ohne Fahrerlaubnis und der Beschuldigte nicht vorbestraft ist, dann kann man davon ausgehen, dass es eine Geldstrafe gibt.
0: Also am Ende gilt auch für E-Scooter, die Vernunft sollte mitfahren. Denn wegen ein paar Kilometer mehr plötzlich Ärger mit Polizei, Versicherung oder sogar dem Führerschein zu bekommen, lohnt sich eher nicht. Viertel nach zwölf ist es damit. Ihr hört Radio Primavera, jetzt mit Musik von Coldplay.
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Elton John und Kiki D bei Radio Primavera. Wir müssen auf die Straße gucken. Wir haben eine Vollsperrung und zwar auf der A3 Richtung Frankfurt in der Einhausung Hößbach. Da gab es einen Unfall mit einem LKW in einem Auto. Also wie gesagt, da im Moment Vollsperrung. Wie lange das Ganze andauert, wissen wir noch nicht. Behalten das im Blick und euch hier bei Radio Primavera natürlich auf dem Laufenden und wenn möglich bitte umfahren.

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19: Und da gibt es heute einen Mix aus dicken Wolken, viel Sonnenschein und dazwischen vielleicht mal so ein paar Regenspritze. Aber wenn, dann wirklich nicht wirklich viel. Die Temperaturen 20 Grad in der Spitze und die weiteren Aussichten zeigen, morgen ist eher so der Durchhänger, bevor es richtig schön wird. Morgen, da zeigt uns das Wetter da immer mal einen Schauer an. Ein bisschen Wind und Temperaturen aber von 20 Grad. Der Donnerstag, der kommt dann mit trocken her, also trocken mit einem Sonne-Wolken-Mix und 22 Grad, der Freitag dann schon mit 25 bis 28 Grad und das Pfingstwochenende, das toppt es dann mit bis zu 31 Grad. Und damit ist es jetzt 12:30.
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20: Ich bin Vivian Marx, guten Tag.
1: Im Hanauer Stadtteil Lamboy ist heute früh eine 52 Jahre alte Frau tot aufgefunden worden. Laut Polizei war sie blutüberströmt. Ein 23-Jähriger steht im Tatverdacht und wurde festgenommen. Er soll selbst den Notruf abgesetzt haben. Nach ersten Erkenntnissen kannten sich die beiden. Primavera-Reporter Tim Obert ist vor Ort.
5: Hinter dem Parkplatz, wo die Tat passiert sein soll, befindet sich eine große Grünfläche. Diese wurde jetzt mit mehreren Rasenmähern freigelegt. Daraufhin haben sich die Polizeibeamten mit Metalldetektoren bewaffnet und sind die Fläche abgelaufen. An einer Stelle scheinen die Beamten auch etwas gefunden zu haben. Diese Stelle wurde markiert, daraufhin wurden die Metalldetektoren weggestellt und die Kripo informiert.
1: Heute heißt es für viele Viertklässler am bayerischen Untermain nochmal zeigen, was sie drauf haben. Der Probeunterricht fürs Gymnasium startet in ganz Bayern. Maxi Germann berichtet.
6: Für viele Kinder zwischen Alzenau und Amorbach ist das heute kein ganz normaler Schultag. Sie nehmen am Probeunterricht fürs Gymnasium teil. Das betrifft Schülerinnen und Schüler, bei denen der Wechsel nicht direkt über das Übertrittszeugnis klappt. 3 Tage lang geht es jetzt um Deutsch und Mathe. Heute stehen Lesen, Schreiben und Rechnen auf dem Programm. Morgen kommen weitere Aufgaben dazu. Und am Donnerstag folgen Unterrichtsgespräche. Für die Kinder ist das natürlich eine Prüfungssituation, für viele Eltern wahrscheinlich gleich mit. Denn wenn es gut läuft, ist der Weg aufs Gymnasium doch noch offen.
1: Wie alltagstauglich sind Bus und Bahn im Kreis Offenbach wirklich? Das wird heute bei einer ÖPNV-Tour getestet. Rund 30 Verkehrsfachleute, Sachverständige und Vertreter aus Politik und Nahverkehr starten am Vormittag am Kreishaus in Dietzenbach. 4 Stunden lang fahren sie mit verschiedenen Bus- und Bahnlinien durch den Kreis. Dabei soll geprüft werden, wie gut das Verkehrssystem im Alltag funktioniert. Die Eindrücke werden anschließend ausgewertet. Und das passiert heute noch im Primavera-Land. An der TH Aschaffenburg läuft eine öffentliche Ringvorlesung zum Thema künstliche Intelligenz. Im Rathaus in Rottgau-Jügesheim können sich ältere Menschen erklären lassen, wie der Shuttle-Service Hopper funktioniert. Und in Niedernberg konstituiert sich der Gemeinderat. Und alle Nachrichten aus der Welt gibt's wieder zur vollen Stunde.
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20: Hallo auf die Straßen, 12.33 Uhr wird es gleich. Und da haben wir eine Meldung von der A3 Würzburg-Frankfurt. Zwischen Bessenbach-Waldascher und Goldbach 4 Kilometer Stau nach einem Unfall auf dem rechten Fahrstreifen in der Einhausung. Dann wird geblitzt. Auf der A3 Richtung Frankfurt am Offenbacher Kreuz 60 erlaubt. Auf der B469 Richtung Mainhausen am Ende der Ausbaustrecke, da ist eine 80er-Zone. B469 Ortsdurchfahrt Weilbach vor den Kreiseln gut versteckt, Richtung Amorbach, wenn ihr fahrt. Elsenfeld am Reifenmüller Richtung Kleinwaldstadt, wenn ihr unterwegs seid, in der 30er-Zone. Gladbach-Weiersgrund in beide Richtungen. Dann Hainburg-Kleinkrotzenburg, wenn ihr ortseinwärts fahrt, in der Kirchstraße am Postlädchen Sonnenblume. Johannesberg auf der Hauptstraße Richtung Mömbris gegenüber der Kirche. Und Alzenau, Hanauer Straße gegenüber Stapf wird auch immer noch kontrolliert. Habt ihr noch was entdeckt? 0800 66 66 400 ist dann die kostenlose Nummer.
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0: So entspannt klingt Radio Primavera mit Bob Marley an diesem Dienstag. Und ja, viele Firmen in der Region, die suchen ja Nachwuchs. Gleichzeitig fragen sich viele Jugendliche, was passt eigentlich zu mir? Genau darum geht es jetzt bei einem neuen Veranstaltungsformat der IHK Aschaffenburg. Das heißt, Ihre IHK vor Ort und dreht sich 5 Tage lang rund um Ausbildung, Weiterbildung und berufliche Chancen in der Region. Mit dabei Schüler, Lehrer, Unternehmer und Ausbilder. Losgegangen ist das Ganze gestern im Macherhaus am Schnatterloch in Miltenberg. Und IHK-Präsident Andreas Freund sagt uns, worum es da geht.
1: Das Ziel dieser Woche ist einfach, die Vielfalt aufzuzeigen, das Angebot der Aus- und der Weiterbildung. Wir haben Familieninfoabende, wir haben Personalverantwortliche, die man im direkten Gespräch auch nochmal fragen kann. Was ist wichtig, wenn ich mich bewerbe? Was ist wichtig im Job? Und das halt nicht virtuell, sondern vor Ort im persönlichen Gespräch.
0: Ja, persönliche Gespräche sind natürlich das A und O bei der Berufsorientierung. Und wir wollten wissen, wie haben das denn die Schüler bislang aufgenommen? Dazu Ausbildungsscout Luke Dramski.
2: Wir kriegen ganz unterschiedliche Reaktionen, manchmal sehr viele Fragen auch zur Ausbildung. Meistens, wie viel verdient man? Wie ist das in dem Betrieb zu sein? Wir probieren immer alle mitzunehmen und halt immer einen Mehrwert dadurch auch zu bringen, dass der Beruf halt so authentisch und dann auch dargestellt wird im Klassenzimmer.
0: Also alles in allem der perfekte Einblick in die Berufswelt für Schüler. Da sprechen wir gleich nochmal weiter, denn nicht nur für Sie gibt es Programm. Mehr dazu gleich hier bei Radio Primavera. Und könnt ihr auch schon nachlesen im Internet auf primavera24.de.

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17: Ja, und da gibt es heute einen Mix aus Sonne und Wolken. Es kann hier und da mal so ein paar Regenspritzer geben, aber nicht so wirklich viel. Muss man nicht unbedingt mitrechnen. Die Temperaturen 20 Grad in der Spitze. Die weiteren Aussichten zeigen morgen das Gleiche. Aber da gibt es immer mal wieder Regen am Vormittag und auch am Nachmittag. Aber ab Donnerstag, da wird es dann schon richtig schön. Am Donnerstag bei 22 Grad und einem Mix aus Sonne und Wolken. Freitag viel Sonne bei 25 bis 28 Grad. Und das Pfingstwochenende. Ach, das wird dann richtig herrlich. Sommerfeeling pur mit bis zu 31 Grad. Und damit ist es 13 Uhr.
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18: Ich bin Angela Kress. Mehr als 6 Millionen Menschen beziehen mittlerweile Leistungen aus der sozialen Pflegeversicherung. Die Zahl habe sich seit 2015 mehr als verdoppelt, hat der Spitzenverband der gesetzlichen Krankenkassen mitgeteilt. Der Zugang zur Pflege funktioniere, sagte der Vorsitzende Blatt und bezeichnete das als gute Nachricht. Der Anstieg stelle die Pflegeversicherung aber vor finanzielle und strukturelle Herausforderungen. Ab heute kann die neue staatliche Förderung für E-Autos beantragt werden und das Interesse scheint groß zu sein. Eine Viertelstunde nach dem Start am Vormittag seien schon mehr als 1.800 Anträge eingegangen, berichtet die ARD. Die Prämie ist für private Haushalte gedacht, die ein neues E-Auto kaufen oder leasen wollen. Bestimmte Hybridfahrzeuge können auch gefördert werden. Tausende Tankstellen haben nach Darstellung des Verbraucherdienstes Mehr tanken gegen die 12-Uhr-Regel verstoßen. Die wurde ja im April eingeführt und regelt, dass Preise nur einmal am Tag steigen dürfen. Laut der Erhebung stiegen sie an fast 3000 Tankstellen, aber auch zu anderen Zeiten. Die Tankstellenbetreiber beschwichtigen. Vom Bundesverband Freier Tankstellen hieß es in der Leipziger Volkszeitung, dass es einfach dauere, bis Daten verarbeitet und ans Kartellamt gegeben würden. Urlaub auf einem Kreuzfahrtschiff zu machen, liegt weiter hoch im Trend. Im vergangenen Jahr sind mehr als 1,5 Millionen Urlauber von einem deutschen Hafen aus zu einer Hochseekreuzfahrt gestartet. Ein Rekord, sagt das Statistische Bundesamt. Diana Kramer berichtet.
19: Während der Corona-Pandemie war der Markt wegen der Reisebeschränkungen eingebrochen. Seither steigen die Passagierzahlen aber Jahr für Jahr. Und die Reedereien übertrumpfen sich mit noch größeren, luxuriöseren Schiffen. Noch kreuzfahrtverrückter als die Deutschen innerhalb von Europa sind nur die Italiener und die Spanier.
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22: Hallo auf die Straßen. 2:02 ist es die A3 Würzburg-Frankfurt zwischen Bessenbach-Walderschaff und Goldbach. 4 Kilometer Stau nach einem Unfall auf dem rechten Fahrstreifen. Blitzer auf der A3 Richtung Frankfurt am Offenbacher Kreuz in der Baustelle. Da steht der Blitzeranhänger unter der Brücke in der 60er-Zone. Auf der B469 Richtung Mainhausen wird kontrolliert. Am Ende der Ausbaustrecke, da ist 80 erlaubt. Auf der B469 in der Ortsdurchfahrt Weilbach vor den Kreiseln gut versteckt Richtung Amorbach, wenn ihr fahrt. Elsenfeld am Reifenmüller Richtung Kleinwaldstadt, wenn ihr unterwegs seid, wird auch kontrolliert. Ebenfalls in Gladbach im Weihersgrund in beide Richtungen. Hainburg-Kleinkrotzenburg in der Kirchstraße am Postlädchen Sonnenblume. Johannesberg Richtung Mömbris, wenn ihr fahrt, gegenüber der Kirche. Und Alzenau auf der Hanauer Straße gegenüber Stapf wird auch immer noch kontrolliert. Habt ihr noch was gesehen? Stau, Blitzer, Gegenstände auf der Fahrbahn? Lasst uns gerne wissen, kostet nichts. 0800 66 66 400.
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23: Hallihallo.

0: Cutting Crew in der Primavera Mittagsshow an diesem Dienstag. Und ich bin sicher, die Vorfreude bei vielen Kindern steigt. Denn am Freitag, da starten ja in Bayern die Pfingstferien. Und die scheinen vielversprechend gut zu werden, wettertechnisch. 2 Wochen frei, dazu Sonne und Temperaturen Richtung Sommer. Besser kann Fußballwetter doch eigentlich kaum werden, oder? Und genau deshalb geht auch wieder unser Primavera Fußballcamp an den Start. Ja, zusammen mit Gary und seiner Kids Soccer Academy wird in den nächsten 2 Wochen in verschiedenen Orten trainiert, gespielt und gekickt. Und in Hainbuchenthal und Mechenhardt gibt es aktuell sogar noch ein paar letzte freie Plätze. Und Gary sagt uns, was neben Fußball da auch noch im Mittelpunkt steht.
1: Jeder Tag ist da neu und anders bestückt, sodass die Kinder eigentlich immer Spaß haben, wenig Langeweile. Und bei uns steht gerade bei der Fernfußballschule der Spaß im Vordergrund.
0: Und das wünschen wir uns doch alle für unsere Kinder, oder? Also Fußball spielen, neue Freunde kennenlernen, gemeinsam Spaß haben. Und wer weiß, vielleicht läuft ja schon der nächste Messi oder Ronaldo übers Feld. Alle Infos zum Fußballcamp findet ihr natürlich auch bei uns online auf primavera24.de.

gleich 20 nach 1. 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Dienstag ist es, 19. Mai. Und da wurde heute früh eine Frau in Hanau Lamboy tot aufgefunden. Tatverdächtig ist ein 23-Jähriger, der auch den Notruf abgesetzt haben soll. Alles dazu hört ihr gleich in den Nachrichten um halb und lest ihr natürlich bei uns online auf primavera24.de.

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12: Das Wetter tastet sich gerade so langsam, aber sicher ziemlich motiviert Richtung Sommer. Heute gibt es einen Vorgeschmack, ja, Sonne und Wolken im Mix, aber schon 20 Grad. Das gleiche haben wir morgen auch. Da leider Gottes aber am Vormittag und auch am Mittag mit ein bisschen Regen, aber ab Donnerstag dann 22 Grad. Freitag kommt mit 28 Grad und viel Sonne daher. Und das Pfingstwochenende, da knacken wir die 30-Grad-Marke. Und damit ist es jetzt 1:30.
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13: Ich bin Vivian Marx, guten Tag. Eine 52-Jährige ist am Morgen in Hanau-Lamboy tot vor einem Mehrfamilienhaus gefunden worden. Laut Polizeiangaben war sie blutüberströmt. Die Beamten nahmen kurz darauf einen 23 Jahre alten Tatverdächtigen fest. Primavera-Reporter Tim Obert ist vor Ort.
5: Kurz nach 5:30 geht bei der Polizei der Notruf ein. Vor einem Mehrfamilienhaus liegt eine blutüberströmte Frau auf einem Parkplatz. Für die 52-Jährige kommt jede Hilfe zu spät. Nach Angaben von Staatsanwaltschaft und Polizei deuten ihre Verletzungen auf scharfe Gewalt hin. Der 23-Jährige, der den Notruf selbst abgesetzt haben soll, wird wenig später in der Nähe festgenommen. Er steht unter dringendem Tatverdacht. Der Parkplatz selbst wird weiträumig gesperrt. Die Arbeiten an der Leiche durch die Spurensicherung werden von einem Zelt und mehreren Planen verdeckt. Gegen 9:30 nimmt die Polizei dann die anliegende Grünfläche genauer unter die Lupe. Dort wird zunächst ein Klingenschutz eines Messers gefunden. Daraufhin starten Mäharbeiten, um die Fläche weitestgehend freizulegen. Im Anschluss bewaffnen sich die Beamten mit Metalldetektoren und suchen das Gebiet ab. An einer Stelle schlägt ein Gerät Alarm. Dort stellt die Kripo wenig später ein schwarzes Messer sicher.
13: Auf der A3 Richtung Frankfurt staut es sich aktuell an der Einhausung Hößbach. Der rechte und der mittlere Fahrstreifen sind gesperrt. Ein LKW hat dort ein Auto offenbar mehrere Meter vor sich hergeschoben. Verletzt wurde niemand. Die Polizei ist vor Ort. Die Unfallursache ist noch unklar. Nach dem Brand von 2 Lieferdienstautos in Aschaffenburg sitzt jetzt ein Tatverdächtiger in Untersuchungshaft. Das hat die Polizei jetzt bekannt gegeben. Die beiden Fiat waren am frühen Sonntagmorgen in der Österreicher Kolonie komplett ausgebrannt. Jamie Wagner berichtet.
14: Kurz vor 5:30 am Sonntagmorgen wird die Feuerwehr in die Elsässer Straße gerufen. Vor einem Pizzalieferservice stehen 2 Fiat in Flammen. Die Feuerwehr bekommt den Brand zwar schnell unter Kontrolle, die beiden Autos brennen aber komplett aus. Am Ende bleiben nur noch die Gerippe übrig. Der Schaden liegt bei rund 25.000 Euro. Schon kurz danach gibt es für die Kripo Hinweise, dass das Feuer absichtlich gelegt worden sein könnte. Die Ermittler kommen noch am selben Tag auf einen 39 Jahre alten Mann. Am späten Sonntagabend wurde seine Wohnung durchsucht und er wurde festgenommen. Der Mann sitzt jetzt in einer Justizvollzugsanstalt.
13: Und alle Nachrichten aus der Welt gibt's wieder zur vollen Stunde.
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12: So, hallo auf die Straßen. Es ist mittlerweile 13.33 Uhr und wir haben nach wie vor die Meldung von der A3 Würzburg-Frankfurt. Zwischen Bessenbach-Walderschaff und Goldbach, da gibt es erheblichen Rückstau. 4 Kilometer Stau haben wir im Moment nach einem Unfall dort auf dem rechten Fahrstreifen. Also wir behalten das im Blick und euch hier bei Radio Primavera natürlich auf dem Laufenden. Blitz haben wir auch auf der A3 Richtung Frankfurt, da am Offenbacher Kreuz in der Baustelle. 60 erlaubt, da steht ein Blitzer-Anhänger. B469 Richtung Meinhausen am Ende der Ausbaustrecke in der 80er-Zone. B469 Ortsdurchfahrt Weilbach. Vor den Kreiseln, gut versteckt, steht der Richtung Amorbach, wenn ihr fahrt. Johannesberg Richtung Mömbris an der Kirche gegenüber. Und Alzenau-Hanauer Straße gegenüber Stapp wird auch immer noch kontrolliert. Wenn ihr noch was seht, 0800 66 66 400, die kostenlose Nummer.
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0: Take That Wonders bei eurem Wohlfühlradio Primavera. Ja, im Macherhaus in Miltenberg, da dreht sich in dieser Woche alles um Ausbildung, Weiterbildung und die Frage, wie bringt man junge Leute und Unternehmen besser zusammen? Beim neuen IHK-Format, Ihre IHK vor Ort, geht es nämlich nicht nur um Berufsorientierung für Schüler, auch Lehrer, Ausbilder und Unternehmer können sich dort austauschen und informieren. Und genau deshalb haben wir mal bei Landrat Björn Bartels nachgefragt, was sind denn aktuell eigentlich so die größten Herausforderungen für Azubis und Betriebe?
1: Ja, das eine ist einmal den richtigen Beruf für sich zu finden und dann darin aber auch möglichst lange zu bleiben und auch lange in dem Unternehmen zu bleiben, um sich dort wohlzufühlen, um als Fachkraft gerne hier in der Region im Unternehmen tätig zu sein. Ich glaube, ist einer der großen Herausforderungen, um auch für Unternehmen des Mittelstandes auch mittelfristig planen zu können.
0: Also, wer beim Thema Ausbildung, Beruf oder Zukunft gerade noch Fragezeichen im Kopf hat, für den könnte sich ein Besuch im Macherhaus echt lohnen. Das IHK-Format läuft nämlich noch bis Freitag. Heute stehen da unter anderem ein Infoabend für Familien zur Berufsorientierung, persönliche Ausbildungsberatung und verschiedene Vorträge auf dem Programm. Erste Eindrücke davon findet ihr natürlich bei uns auch online auf primavera24.de. 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
21: Heute so lala, es ist recht freundlich. Es ist vor allem nicht kalt. Also mit 20 Grad können wir leben, oder? Dazu gibt es, wie gesagt, viele dicke Wolken, dazwischen mal ein bisschen Sonnenschein. Hier und da kann es mal ein paar Regenspritzer geben. Morgen, da bekommen wir Regen ab, aber nicht so wirklich viel. Der zieht aber zum Donnerstag hin ab. Dann bekommen wir 22 Grad. Und dann, wer Sommer bestellt hat, die Lieferung, die kommt pünktlich zu Pfingsten. Freitag schon 25 bis 28 Grad und am langen Pfingstwochenende kratzen wir ganz stark an der 30-Grad-Marke. Und damit ist es eine Minute nach zwei.
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22: Ich bin Moritz Einzel. Bund und Länder kämpfen gegen Verstöße gegen den Jugendschutz. Die Plattform Jugendschutz.net hat im vergangenen Jahr rund 15.100 Verstöße gegen Jugendschutzbestimmungen registriert. Meist ging es um Missbrauchsdarstellungen von Kindern und Jugendpornografie. Das geht aus dem Jahresbericht hervor. In den meisten Fällen konnte erreicht werden, dass die Inhalte entfernt werden. In fast 6.500 Fällen wurden die Strafverfolgungsbehörden eingeschaltet. Haben Kunden von Amazon Prime Video Anspruch auf Schadenersatz wegen eingespielter Werbung? Darüber verhandelt ab heute das Bayerische Oberste Landesgericht. Geklagt hat die Verbraucherzentrale Sachsen, stellvertretend für fast 220.000 deutsche Kunden. Kern ist die Frage, ob Amazon von seinen Kunden zusätzlich Geld verlangen darf, damit der ursprünglich als werbefrei angekündigte Bezahldienst auch tatsächlich werbefrei bleibt. Mehr als 5000 Straftaten, die sich gegen Parteirepräsentanten oder Parteimitglieder richteten, hat die Polizei im vergangenen Jahr registriert. Ein Plus von fast 40% im Vergleich zum Jahr davor. Diana Kramer berichtet.
0: Ein Grund für den nochmal deutlichen Zuwachs im vergangenen Jahr dürfte das aufgeheizte Klima im Wahlkampf Anfang 2025 gewesen sein. Die meisten Angriffe kommen aus dem rechten und linken Spektrum, heißt es. In den meisten Fällen geht es um Äußerungsdelikte wie Volksverhetzung, Verleumdung und Beleidigung. Aber auch körperliche Angriffe oder Farbattacken an Gebäuden haben zugenommen.
22: Die Weltgesundheitsorganisation hat nach dem Ebola-Ausbruch im Kongo und in Uganda ihren Notfallausschuss einberufen. Das sagt der WHO-Chef Tedros. Die unabhängigen Expertinnen und Experten wollen Empfehlungen ausarbeiten, wie mit dem Ausbruch umgegangen werden soll. Nach neuesten Angaben gibt es gut 130 vermutete Ebola-Todesfälle. Laut Gesundheitsministerium bereitet sich Deutschland darauf vor, einen infizierten US-Amerikaner zu behandeln.
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18: Es ist 3:02. Hallo auf die Straßen. Eine Meldung haben wir immer noch von der A3 Würzburg-Frankfurt. Zwischen Bessenbach-Walderschaff und Goldbach 3 Kilometer stockender Verkehr nach einem Unfall auf dem rechten Fahrstreifen in der Einhausung. Blitzer. A3 Richtung Frankfurt am Offenbacher Kreuz in der Baustelle unter der Brücke in der 60er-Zone und B569 Ortsdurchfahrt Weilbach vor den Kreiseln gut versteckt Richtung Amorbach, wenn ihr fahrt. Wenn ihr noch was seht, 0800 66 66 400, die kostenlose Nummer.
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18: Hallo zusammen.

klingt Radio Primavera Richtung Sommer. Ja, hatten wir gerade gefühlt noch Jacke, Regen oder Gummistiefel an, steht jetzt plötzlich das erste richtige Frühsommerwochenende vor der Tür und dann noch ein langes Dank Pfingsten. Ja, heißt bei mir gerade Einkaufslistenmodus, Würstchen, Steaks, Grillkäse, Eis, sicherheitshalber noch mehr Eis. Ach komm, noch eine Portion. Denn uns erwarten tatsächlich Samstag, Sonntag und Montag Temperaturen Richtung 30 Grad. Dazu haben die meisten frei, können endlich mal raus, Sonne tanken, Freunde treffen und abends gemütlich den Grill anschmeißen. Und ganz ehrlich, deshalb wird meine Einkaufsliste jetzt auch gleich abgearbeitet, bevor kurz vorm Wochenende wieder alle gleichzeitig merken, ne, dass Grillkohlegetränke und Kartoffelsalat fehlen. Wir spielen dazu die beste Musik und die kommt jetzt von Journey bei Radio Primavera. Schön, dass ihr mit dabei seid.

So klingt der Dienstag mit Radio Primavera. Es ist der 19. Mai und da erreicht uns eine schockierende Nachricht am Morgen aus Hanau. Vor einem Mehrfamilienhaus wurde eine schwer verletzte Frau auf einem Parkplatz gefunden. Für die 52-Jährige kam jede Hilfe zu spät. Ein 23-Jähriger soll den Notruf gewählt haben und steht jetzt unter dringendem Tatverdacht. Mehr dazu gleich um halb in den Nachrichten und natürlich zum Nachlesen im Internet auf primavera24.de.

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21: Ja, und da gibt es heute einen Mix aus dicken Wolken und Sonnenschein. Meist bleibt es trocken, die Temperaturen 20 Grad in der Spitze. Die weiteren Aussichten zeigen morgen, da müssen wir mit dem Regen rechnen, der zieht aber dann ab. Und ab Donnerstag wird es jeden Tag ein Stückchen besser. Am Donnerstag bei 22, Freitag bis 28 und am Wochenende, am Pfingstwochenende bis 31 Grad. Und damit ist es 14:30.
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22: Ich bin Vivian Marx, guten Tag. Eine 52-Jährige ist am Morgen in Hanau-Lamboy tot vor einem Mehrfamilienhaus gefunden worden. Nach Angaben der Polizei lag die Frau blutüberströmt auf einem Parkplatz. Kurz darauf wurde ein 23 Jahre alter Tatverdächtiger festgenommen. Tim Obert berichtet.
23: Nach Angaben von Staatsanwaltschaft und Polizei deuten die Verletzungen der Frau auf scharfe Gewalt hin. Der 23-Jährige, der den Notruf selbst abgesetzt haben soll, wird wenig später in der Nähe festgenommen. Er steht unter dringendem Tatverdacht. Der Bereich rund um den Parkplatz ist weiträumig gesperrt. Die Spurensicherung arbeitet am Tatort. Teile des Bereichs sind mit einem Zelt und Planen abgeschirmt. Später nahmen die Ermittler auch eine angrenzende Grünfläche genauer unter die Lupe. Dort fanden sie zunächst den Klingenschutz eines Messers. Danach wurde die Fläche weiter freigelegt und mit Metalldetektoren abgesucht. Kurz darauf stellt die Kripo ein Messer sicher. Die Hintergründe der Tat und das Verhältnis zwischen dem Tatverdächtigen und der 52-Jährigen sind weiter unklar.
22: Nach dem Brand von 2 Lieferdienstautos in Aschaffenburg sitzt jetzt ein Tatverdächtiger in Untersuchungshaft. Das hat die Polizei eben bekannt gegeben. Die beiden Fiat waren am frühen Sonntagmorgen vor einem Pizza-Lieferservice in der Elsässer Straße komplett ausgebrannt. Der Schaden liegt bei rund 25.000 Euro. Die Kripo ging schnell von vorsätzlicher Brandstiftung aus. Noch am Sonntagabend wurde die Wohnung eines 39-Jährigen durchsucht und der Mann festgenommen. Er wurde einer Ermittlungsrichterin vorgeführt und sitzt jetzt in einer Justizvollzugsanstalt. Bei einer größeren Kontrollaktion in der Offenbacher Innenstadt hat die Polizei mehrere Gaststätten und Kioske überprüft. Dabei wurden Drogen gefunden, ein Kiosk geschlossen und ein gesuchter Mann festgenommen. Maxi Germann mit Einzelheiten.
24: 7 Lokale und Kioske haben Polizei und Stadt in Offenbach kontrolliert. Besonders auffällig war eine Gaststätte in der Kaiserstraße. Dort fanden die Einsatzkräfte mehr als 120 Gramm Marihuana, rund 270 Gramm Haschisch und etwas Kokain. In einem anderen Lokal in der Waldstraße trafen die Kontrolleure auf einen Mann, der ohne gültiges Visum gearbeitet haben soll. Außerdem wurden mehrere E-Zigaretten sichergestellt. In einem weiteren Kiosk in der Innenstadt wurde ein 54-Jähriger festgenommen, gegen den noch ein Haftbefehl offen war. Weil es außerdem massive Verstöße bei Glücksspielautomaten gab, wurde der Kiosk daraufhin geschlossen.
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21: Hallo auf die Straßen, 14.33 Uhr. Eine Meldung haben wir von der A45 Richtung Seligenstadt. Zwischen Alzener Hörstein und Klein-Ostheim, da ist der rechte Fahrstreifen gesperrt. Dadurch kommt es zu stockendem Verkehr. Blitzer auf der A3 Richtung Frankfurt am Offenbacher Kreuz in der 60er-Zone. Auf der A45 Richtung Hanau in der Baustelle bei Meinhausen, da steht ein Blitzeranhänger. Und B469 Ortsdurchfahrt Weilbach vor den Kreiseln gut versteckt, wird auch kontrolliert Richtung Amorbach, wenn ihr fahrt. Wenn ihr noch was seht, 0800 66 66 400, die kostenlose Nummer.
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0: Gut gelaunt geht's durch den Dienstagmittag hier bei Radio Primavera. Lionel Richie war das. Und wisst ihr was? Jetzt machen wir einen kleinen Ausflug in den Norden. Zumindest mal gedanklich. Der Deutsche Vita Reiseclub nimmt uns damit hin, nämlich in die Lüneburger Heide. Viel Natur, schöne Orte und wahrscheinlich auch der eine oder andere echte Postkartenmoment. Was genau auf dem Programm steht, das klären wir jetzt mit Markus Sarkozy vom Deutsche Vita Reiseclub. Markus, was bekommen wir alles zu sehen auf der Reise?
1: Auf der Anreise sehen wir schon das berühmte Steinhuder Meer. Das ist ein toller Binnensee, da wird auch die Möglichkeit zu einer Schifffahrt gegeben sein, bevor wir dann natürlich in unser schönes Parkhotel nach Soltau fahren und dort dann den Tag ausklingen lassen beim guten Abendessen. Und dann haben wir natürlich unsere Ausflüge in die Lüneburger Heide selbst. Das bedeutet, wir fahren zur höchsten Erhebung. Wisst ihr, dass das nur 169 Meter sind? Das ist der Wilsetter Berg. Und um diesen Wilsetter Berg erstreckt sich die Naturlandschaft der Lüneburger Heide mit dem berühmten Heidekraut. Im August blüht das. Wir sind also zur Heideblüte dort und wir erleben diese Landschaft in Form einer Pferdekutschfahrt.
0: Also ich hätte jetzt ehrlich gesagt schon Lust auf die Lüneburger Heide. Falls es euch genauso geht, die Infos gibt's direkt beim Deutsche Vita Reiseclub online oder im neuen Reisekatalog. Ich verabschiede mich für heute, wünsche euch einen entspannten Nachmittag. Max Ostberger übernimmt hier gleich ab 3 und ich bin morgen ab 11 wieder für euch da, hier bei Radio Primavera.

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3: Jetzt gerade kurze, aber kräftige Schauer rund um Weibersbrunn. Auch rund um Dieburg tröpfelt es gerade ein bisschen. Ansonsten ist es trocken, aber auch meistens stark bewölkt. Es wird dann am späteren Nachmittag und auch am Abend dann nochmal schön sonnig heute bei uns, bei maximal 18 Grad. Die Luft ist recht feucht. Morgen müssen wir dann auch nochmal mit Regen klarkommen, wird nochmal wechselhaft bei, aber auch immer wieder Sonne. Und dann ab Donnerstag beginnt die schöne Wetterphase. Es wird dann immer sonniger und auch wärmer von Tag zu Tag. Und über Pfingsten gibt's wirklich Sonne ohne Ende und frühsommerliche 30 Grad in der Spitze. 15 Uhr damit.
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4: Ich bin Moritz Einzel. Das EU-Parlament hat Ermittlungen gegen die CSU-Politikerin Angelika Niebler gestoppt. In einer geheimen Abstimmung stimmte die Mehrheit der Abgeordneten dafür, einen Antrag auf Aufhebung der Immunität abzulehnen. Die CSU-Vizevorsitzende Niebler steht unter Betrugsverdacht. Dabei geht es um die Erstattung von Reisekosten und die womöglich unrechtmäßige Beschäftigung von Assistenten. Dem Wald in Deutschland geht's weiterhin nicht gut. Der neue Waldzustandsbericht für 2025 zeigt, nur jeder fünfte Baum ist gesund. Bundeslandwirtschaftsminister Reiner sagte, der Wald habe sich bis heute nicht von den Dürrejahren 2018 bis 2020 erholt. Allerdings habe sich die Lage insgesamt stabilisiert. Tausende Tankstellen haben nach Darstellung des Verbraucherdienstes mehr tanken gegen die 12-Uhr-Regel verstoßen. Die wurde ja im April eingeführt und regelt, dass Preise nur einmal am Tag steigen dürfen. Laut der Erhebung stiegen sie an fast 3000 Tankstellen, aber auch zu anderen Zeiten. Torwart Manuel Neuer vom FC Bayern München gibt nach Informationen der Bild-Zeitung sein Comeback in der deutschen Fußballnationalmannschaft und zwar als Nummer 1 bei der Weltmeisterschaft. Bundestrainer Julian Nagelsmann habe den bisherigen Stammkeeper Oliver Baumann angerufen und ihm seine Entscheidung pro Neuer mitgeteilt. Der Hoffenheim-Torwart Baumann habe zugesichert, auch als Ersatzkeeper zur Verfügung zu stehen. Nagelsmann wird seinen 26-Mann-Kader für die WM in den USA, Kanada und Mexiko am Donnerstag offiziell bekannt geben.
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3: Ich habe eine Meldung für euch von der A45 Richtung Seligenstadt. Immer wieder stockender Verkehr zwischen Alzenau-Hörstein und Klein-Ostheim. Da hat es einen Unfall gegeben. Der rechte Fahrstreifen ist da weiterhin gesperrt. Dann haben wir die Blitzer für euch. Von der A3 Richtung Frankfurt ein Blitzer am Offenbacher Kreuz. In der Baustelle unter der Brücke der Blitzeranhänger in der 60er-Zone. Dann auf der A45 Richtung Hanau. In der Baustelle bei Mainhausen der Blitzeranhänger. Und B469 in der Ortsdurchfahrt Weilbach vor den Kreiseln. Der ist gut versteckt in Richtung Ammerbach. Falls ihr jetzt auch noch einen seht, dann würde ich mich sehr freuen, wenn ihr euch schnell mal bei mir meldet unter der 0800 66 66 400. Ich gebe es dann gerne hier weiter im Radio. Gute Fahrt!
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3: Ja, kommt gut durch den Nachmittag hier mit uns. Ich begleite euch sehr, sehr gerne und habe die wichtigsten Infos für euch. Wir hören gleich von unserem Reporter, wie ist denn der aktuelle Ermittlungsstand rund um den Leichenfund heute Morgen in Hanau-Lamboy. Eine Frau lag da wohl blutüberströmt, tot vor ihrem Haus. Ein Tatverdächtiger ist festgenommen worden. Gleich haben wir alle aktuellen Infos für euch.

0: Hier ist Radio Primavera. Wir haben es 3:10. Wir berichten für euch aus unseren Städten und Landkreisen, sind immer da, wo was passiert. Seit heute Morgen läuft ein großer Polizeieinsatz in Hanau-Lamboy. Eine Frau ist heute früh tot vor einem Mehrfamilienhaus gefunden worden. Laut Polizei war sie blutüberströmt. Die Polizei hat kurz darauf einen Tatverdächtigen festgenommen, einen 23-Jährigen, der hat wohl selbst den Notruf gewählt. Das Gelände um das Haus ist nach einer möglichen Tatwaffe abgesucht worden. Vor Ort in Hanau-Lamboy war mein Kollege Tim Obert. Tim, wie hast du denn dieses Schreckensszenario erlebt?
1: Ja, also gesehen hat man nicht allzu viel vor Ort. Der Parkplatz war nämlich weiträumig gesperrt und auch von der Kripo-Arbeit hat man nicht allzu viel mitbekommen, da ein Zelt und mehr

0: mehrere Planen für Sichtschutz gesorgt haben. Die Untersuchungen an der Leiche gingen den ganzen Mittag und immer wieder kamen Anwohner und wollten wissen, was denn hier eigentlich los sei. Mitbekommen hat nämlich irgendwie keiner so richtig was. Gegen 9:30 kam die Polizei dann auf die Idee, die anliegende Grünfläche genauer unter die Lupe zu nehmen. Zunächst kamen zwei Männer, die das Gras runtermähten, um die Fläche freizulegen. Danach sind die Beamten mit Metalldetektoren bewaffnet über das Feld gelaufen. Dann ging es relativ schnell. Ein Gerät schlug Alarm. Wenig später stellte die Spurensicherung ein schwarzes Messer sicher.
1: Ja, und das könnte natürlich die Tatwaffe sein. Das muss jetzt untersucht werden. Danke dir, Tim, auf jeden Fall für die Infos. Wir halten euch weiter auf dem Laufenden nach dem Fund der Frauenleiche heute Morgen in Hanau-Lamboy. Ein Tatverdächtiger ist festgenommen worden. In welcher Beziehung er zu dem Opfer steht, das ist bisher noch nicht bekannt gegeben worden. Sobald es Neuigkeiten gibt, hört ihr das natürlich hier bei uns.
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Musik von Air Supply hier bei Radio Primavera. Auch das ist ein schöner Titel, um vielleicht ein bisschen zu träumen. Ja, das muss auch mal sein, auch wenn ihr vielleicht viel zu erledigen habt heute. Vielleicht hilft ja auch ein kurzer Powernap, ja, kurzes Schläfchen, so eine Viertelstunde, 20 Minuten, hilft oft gegen das Nachmittagstief. Und dann könnt ihr die To-Do-Liste weiter abhaken. Ja, das schafft ihr schon. Viele freuen sich ja auch bereits wieder aufs lange Pfingstwochenende und vor allem auf Sommerwetter. Es wird richtig schön und auch schön warm mit an die 30 Grad. Also da können wir dann in die Schwimmbäder, die jetzt auch aufgemacht haben. Viele werden sich auch zum Grillen verabreden oder in der Eisdiele. Das könnt ihr bald alles wieder machen. Die Eisheiligen, die haben wir überstanden. Und wir haben natürlich die beste Musik für Frühlings- und Sommergefühle. Jetzt hier schöner Wohlfühltitel für euch von Lee and Rhymes.

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15: Momentan fast überall trocken bei 18 Grad. Mit Regen müsst ihr aber noch rechnen bis zum Abend. Dann kommt die Sonne aber wieder gut durch die Wolken durch. Morgen dann auch noch mal teils kräftiger Regen mit dabei, aber auch sonnige Phasen. Die zweite Wochenhälfte wird dann sehr viel schöner. Dann erwischt uns die Warmfront und dann am Wochenende, da starten nicht nur die Pfingstferien, sondern auch der Sommer gefühlt mit an die 30 Grad. Damit haben wir es 3:30.
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16: Ich bin Vivian Marx, guten Tag. Eine 52-Jährige ist am Morgen in Hanau-Lamboy tot vor einem Mehrfamilienhaus gefunden worden. Nach Angaben der Polizei lag die Frau blutüberströmt auf einem Parkplatz. Kurz darauf wurde ein 23 Jahre alter Tatverdächtiger festgenommen. Tim Obert berichtet.
8: Nach Angaben von Staatsanwaltschaft und Polizei deuten die Verletzungen der Frau auf scharfe Gewalt hin. Der 23-Jährige, der den Notruf selbst abgesetzt haben soll, wird wenig später in der Nähe festgenommen. Er steht unter dringendem Tatverdacht. Der Bereich rund um den Parkplatz ist weiträumig gesperrt. Die Spurensicherung arbeitet am Tatort. Teile des Bereichs sind mit einem Zelt und Planen abgeschirmt. Später nahmen die Ermittler auch eine angrenzende Grünfläche genauer unter die Lupe. Dort fanden sie zunächst den Klingenschutz eines Messers. Danach wurde die Fläche weiter freigelegt und mit Metalldetektoren abgesucht. Kurz darauf stellt die Kripo ein Messer sicher. Die Hintergründe der Tat und das Verhältnis zwischen dem Tatverdächtigen und der 52-Jährigen sind weiter unklar.
16: Nach dem Brand von 2 Lieferdienstautos in Aschaffenburg sitzt jetzt ein Tatverdächtiger in Untersuchungshaft. Das hat die Polizei eben bekannt gegeben. Die beiden Fiat waren am frühen Sonntagmorgen vor einem Pizza-Lieferservice in der Elsässer Straße komplett ausgebrannt. Der Schaden liegt bei rund 25.000 Euro. Die Kripo ging schnell von vorsätzlicher Brandstiftung aus. Noch am Sonntagabend wurde die Wohnung eines 39-Jährigen durchsucht und der Mann festgenommen. Er wurde einer Ermittlungsrichterin vorgeführt und sitzt jetzt in einer Justizvollzugsanstalt. Bei einer größeren Kontrollaktion in der Offenbacher Innenstadt ist die Polizei am Abend in mehreren Gaststätten und Kiosken fündig geworden. Kontrolliert wurden insgesamt 7 Betriebe. In einer Gaststätte in der Kaiserstraße stellten die Einsatzkräfte Drogen sicher, darunter Marihuana, Haschisch und Kokain. Ein Kiosk wurde geschlossen. In einem weiteren nahm die Polizei einen 45-Jährigen fest, gegen den ein Haftbefehl vorlag. Und auch in Hessen gab es eine Razzia. Dabei ist auch eine Wohnung im Main-Kinzig-Kreis durchsucht worden. Insgesamt waren 6 Wohnungen in Hessen betroffen, darunter auch in Frankfurt und Südhessen. Im Visier stehen 6 Männer zwischen 25 und 62 Jahren. Die Vorwürfe reichen von Volksverhetzung und verbotenen rechten Symbolen bis zu Aufrufen zu Straftaten und möglichen Waffenverstößen. Die Ermittler stellten Waffen, Pfefferspray, Handys, Computer und weitere Speichermedien sicher. Und alle Nachrichten aus der Welt gibt's wieder zur vollen Stunde.
15: Danke dir, Vivian.
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15: Und wir schauen auf die Straßen. Da haben wir auf der A3 Richtung Köln zwischen dem Frankfurter Flughafen und Kelsterbach stockenden Verkehr nach einem Unfall. Da ist der linke Fahrstreifen dicht. Dann die A3 Richtung Würzburg zwischen Frankfurter Kreuz und Frankfurt Süd. Auch da stockender Verkehr. Und auch auf der A45 Richtung Seligenstadt zwischen Alzenau-Hörstadt und Hörstein. Zwischen Alzenau-Hörstein und Klein-Ostheim. Da ist der rechte Fahrstreifen auch noch gesperrt. Und es gibt immer wieder Verkehrsbehinderungen. Dann wird noch geblitzt auf der A3 Richtung Frankfurt am Offenbacher Kreuze der Baustelle, unter der Brücke der Blitzeanhänger in der 60er-Zone, auf der A45 Richtung Hanau in der Baustelle bei Meinhausen auch ein Blitzeanhänger und auf der B469 in der Ortsdurchfahrt Weilbach vor den Kreiseln, auch da wird geblitzt in Richtung Amorbach, nicht zu schnell. Könnt ihr noch was ergänzen? Dann gerne anrufen unter der 0800 66 66 400. Kommt gut an.
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0: Schönen Nachmittag euch. Hier ist Radio Primavera mit Sir Elton John. Das ist Musik zum Wohlfühlen. Da werden ja jetzt vielleicht schon Koffer gepackt für die Pfingstferien. Die stehen nämlich an. Zumindest bei uns in der bayerischen Hälfte vom Primavera-Land. In Hessen, da drücken die Kids ja weiter die Schulbank. Aber die bayerischen Schüler, die haben ab Freitag dann 2 Wochen frei. Und wenn das Wetter wirklich so gut wird wie angekündigt, dann wird natürlich auch viel draußen unternommen und bestimmt wird auch wieder gekickt ohne Ende. Perfekt fürs Primavera-Fußballcamp. Ja, das läuft in den Ferien dann wieder an mehreren Orten im Primavera-Land zusammen mit Gary May und seiner Kids Soccer Academy. Und es gibt noch freie Plätze, zum Beispiel in Heimbuchental und Mechenhardt. Auf was dürfen sich die Teilnehmer freuen, Gary May?
1: Wir haben da schon ein ganz gutes Programm über die Wochen und auch jeder Tag ist da neu und anders bestückt, sodass die Kinder eigentlich immer Spaß haben, wenig Langeweile. Und bei uns steht gerade bei der Fernfußballschule der Spaß im Vordergrund.
0: Ja, das klingt nach einer tollen Ferienbeschäftigung. Vielleicht steht ja dann auch schon der nächste Ronaldo oder Messi auf dem Platz. Alle Infos und wo noch Plätze frei sind bei den Fußballcamps, das findet ihr auf primavera24.de. Und jetzt habe ich was für euch, nämlich einen musikalischen Koffeinshot. Ja, für alle, die noch ein wenig Power brauchen heute für ihre Aufgaben. Hier ist Sabrina Carpenter mit Espresso.

Wir nehmen euch hier schon mal musikalisch mit an den Strand. Chris Rea on the Beach, hier in eurem Frühlingsradio. Hier ist Radio Primavera. Es haben sich spontan Regenschauer gebildet. Gerade wird zum Beispiel Aschaffenburg und die Umgebung gegossen. Aber bald, ja schon so in 2-3 Tagen, da wird aus dem Regenschirm der Sonnenschirm. Alle Schwimmbadfans, die packen auch schon mal die Badetasche. Bis 30 Grad bekommen wir in den nächsten Tagen. Wahnsinn! Und welche Schwimmbäder konkret schon offen haben, ihr könnt das bei uns nachlesen online auf primavera24.de. Da haben wir alles inklusive Öffnungszeiten für euch aufgelistet. Hier ist jetzt Herbert Grönemeyer im Wohlfühlradio Primavera für euch.

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17: Stellenweise gibt es jetzt noch kräftige Regenschauer. Im westlichen Primavera-Land rund um Dieburg und Rottgau, da kommt am ehesten zwischendrin jetzt noch die Sonne durch die Wolken. Später zum Start in den Feierabend, dann lockern die Wolken dann auf. Dann wird es freundlicher bei bis 18 Grad. Es kommt ja eine Warmfront zu uns. Morgen ist es zwar noch wechselhaft, Sonne, Wolken und Regen bei 20 Grad. Dann ab Donnerstag wird es beständiger und zum Start ins lange Wochenende Sonne nonstop und bis 30 Grad. Es ist 16 Uhr.
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18: Ich bin Moritz Einzel. Harmonie, die gibt's in der schwarz-roten Koalition bekanntlich nicht immer im Übermaß, aber Bundeskanzler Merz hat heute deutlich gemacht, gemeinsam haben Union und SPD eine Mehrheit im Bundestag. Man sei einig im Ziel, miteinander nachzuweisen, dass aus der politischen Mitte heraus Entscheidungen möglich sind. Das sagte Merz zu Beginn eines Besuchs bei der SPD-Fraktion.
0: Ich möchte uns alle bitten, das gilt für die Unionsfraktion genauso wie für die SPD-Bundestagsfraktion, uns nicht gegenseitig öffentlich rote Linien aufzuzeigen. Und ich möchte das Wort da drüben nicht hören. Das ist mit der Union nicht zu machen. Ich möchte es auch hier nicht hören. Das ist mit der SPD nicht zu machen. Ich möchte, dass wir die Gemeinsamkeiten zeigen, die wir haben.
18: Nötig seien Strukturreformen, so Merz. Zugleich warnte der Kanzler davor, die Verschuldung aus dem Blick zu verlieren. Den deutschen Wäldern machen die Folgen von Hitze und Trockenheit weiter zu schaffen. Im neuen Waldzustandsbericht steht, dass nach wie vor 4 von 5 Bäumen krank sind. Der Wald habe sich noch nicht von den extrem trockenen und heißen Sommern 2018 bis 2020 erholt. Agrarminister Rainer sagte aber, dass sich die Situation stabilisiere. Ein mit dem Ebola-Virus infizierter US-Patient soll in Deutschland behandelt werden. Die US-Behörden hätten die Bundesregierung um Hilfe bei der Behandlung gebeten, hat das Gesundheitsministerium in Berlin mitgeteilt. Im Zuge des Ebola-Ausbruchs in der Demokratischen Republik Kongo hat sich der Amerikaner infiziert. Wohin genau in Deutschland er gebracht werden soll, ist unbekannt. Trauer um Alexander Held. Der Schauspieler ist schon vor einer Woche nach kurzer Krankheit im Alter von 67 Jahren gestorben. Einem Millionenpublikum war er unter anderem aus der ZDF-Krimireihe Münchenmord als unkonventioneller Ermittler bekannt. Held wirkte auch in vielen Kinofilmen mit, zum Beispiel in Schindlers Liste, Sophie Scholl die letzten Tage oder auch Der Schuh des Manitou.
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17: Und da habe ich eine Meldung für euch von der A3 Richtung Würzburg. Zwischen Obertshausen und Hanau aktuell 3 Kilometer stockenden Verkehr. Da dauert es ein paar Minuten länger. Dann haben wir die Blitzer für euch. Blankenbach, Ortsausgang in Richtung Schöllkrippen. Da wird aus einem weißen Kombi geblitzt. Danke an den Martin fürs Bescheid geben. Dann weiterhin auf der A3 Richtung Frankfurt am Offenbacher Kreuz unter der Brücke in der Baustelle, da in der 60er-Zone. Auf der A45 Richtung Hanau in der Baustelle bei Mannhausen der Blitzeranhänger und auf der B469 in Weilbach in der Ortsdurchfahrt. Vor den Kreiseln wird Richtung Amorbach geblitzt und der Blitzer ist gut versteckt. Und falls ihr einen entdeckt, dann könnt ihr euch gerne melden unter der 0800 66 66 400. Gute Fahrt.
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17: Ich hoffe mal, ihr habt keine Wetterkopfschmerzen bei diesem wechselhaften Wetter und bei der feuchten Luft. Da kann es sein, dass der Kopf mal ein wenig brummt. Deswegen vielleicht ein Aspirin einwerfen, gute Besserung und ja, weiterhin gutes Durchhalten an diesem Dienstag. Bald ist der Sommer da. Bis dahin halten wir euch bei Laune hier mit der schönsten Wohlfühlmusik. Und das ist Rod Stewart für euch im Wohlfühlradio.

0: Ich begleite euch gerne. Hier ist Radio Primavera. Einige Politiker im Kreis Offenbach, die waren heute nicht ganz so komfortabel unterwegs wie sonst. Statt Dienstwagen sind die nämlich Bus und Bahn gefahren. Denn die Öffis, die werden jetzt, wo die Tankpreise so teuer sind, natürlich noch mal mehr genutzt von den Leuten. Und deshalb haben einige Politiker und auch Verkehrsfachleute selbst mal Platz genommen in den öffentlichen Verkehrsmitteln. Oliver Feldmann von der Verkehrs- und Mobilitätsplanung, was wollt ihr denn mit dieser Aktion eigentlich erreichen?
1: Das Ziel ist tatsächlich, einfach mal die verschiedenen Systeme kennenzulernen, wie sich das anfühlt, mit einem ÖPNV unterwegs zu sein. Auch die Vor- und Nachteile, wenn man das so sagen darf, ja. Es gibt mal Tage, da klappt alles. Wir kennen alle die Vor- und Nachteile. Wir wollen es ganz neutral sehen. Ja, also einfach mal einen beliebigen Tag herausnehmen, stichprobenartig die Systeme kennenlernen und befahren.
0: Naja klar, nur wer selbst mal Bus fährt, der kann dann auch selbst erfahren, wo es eventuell Verbesserungspotenzial gibt. Welche Erkenntnisse die Politiker und Experten da heute gewonnen haben im Kreis Offenbach an ihrem Öffi-Tag, das hört ihr dann natürlich hier bei uns bei Radio Primavera.

Das ist Musik von Adele hier bei Radio Primavera. Wir haben es gleich 20 nach 4. Es ist das Thema, das viele Menschen heute bewegt. Horrorszenario heute Morgen in Hanau-Lamboy. Eine 52-jährige Frau ist heute früh tot und wohl blutüberströmt vor einem Haus gefunden worden. Ein Tatverdächtiger, ein 23-Jähriger, ist von der Polizei festgenommen worden. Sobald die Polizei da weitere Infos bekannt gibt, werden wir euch natürlich hier informieren. Die Spurensicherung, die untersucht weiter den Tatort. Ihr könnt alles Wichtige nachlesen auf primavera24.de. Es ist in der nahegelegenen Wiese ein Messer gefunden worden. Weitere wichtige Nachrichten aus der Region auch gleich wieder um 16:30 für euch.

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20: Es zieht gerade ein schmales Schauerband durch. Im westlichen Primaveraland ist es aber komplett trocken. Dort scheint auch am meisten gerade die Sonne. Und zum Start in den Feierabend lockert es dann auch überall auf und wir kriegen auch noch mal etwas Sonne ab bei maximal 18 Grad. In den nächsten Tagen wird es dann schöner, morgen noch mal wechselhaft, aber ab Donnerstag trocken. Und dann gibt es in Richtung Pfingstwochenende Sonne ohne Ende und das bei knapp 30 Grad sogar in der Spitze. Es ist 16:30.
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21: Ich bin Vivian Marx, guten Tag. Eine 52-Jährige ist am Morgen in Hanau-Lamboy tot vor einem Mehrfamilienhaus gefunden worden. Nach Angaben der Polizei lag die Frau blutüberströmt auf einem Parkplatz. Kurz darauf wurde ein 23 Jahre alter Tatverdächtiger festgenommen. Tim Obert berichtet.
22: Nach Angaben von Staatsanwaltschaft und Polizei deuten die Verletzungen der Frau auf scharfe Gewalt hin. Der 23-Jährige, der den Notruf selbst abgesetzt haben soll, wird wenig später in der Nähe festgenommen. Er steht unter dringendem Tatverdacht. Der Bereich rund um den Parkplatz ist weiträumig gesperrt. Die Spurensicherung arbeitet am Tatort. Teile des Bereichs sind mit einem Zelt und Planen abgeschirmt. Später nahmen die Ermittler auch eine angrenzende Grünfläche genauer unter die Lupe. Dort fanden sie zunächst den Klingenschutz eines Messers. Danach wurde die Fläche weiter freigelegt und mit Metalldetektoren abgesucht. Kurz darauf stellt die Kripo ein Messer sicher. Die Hintergründe der Tat und das Verhältnis zwischen dem Tatverdächtigen und der 52-Jährigen sind weiter unklar.
21: Nach dem Brand von zwei Lieferdienstautos in Aschaffenburg sitzt jetzt ein Tatverdächtiger in Untersuchungshaft. Das hat die Polizei eben bekannt gegeben. Die beiden Fiat waren am frühen Sonntagmorgen vor einem Pizza-Lieferservice in der Elsässer Straße komplett ausgebrannt. Der Schaden liegt bei rund 25.000 Euro. Die Kripo ging schnell von vorsätzlicher Brandstiftung aus. Noch am Sonntagabend wurde die Wohnung eines 39-Jährigen durchsucht und der Mann festgenommen. Er wurde einer Ermittlungsrichterin vorgeführt und sitzt jetzt in einer Justizvollzugsanstalt. Bei einer größeren Kontrollaktion in der Offenbacher Innenstadt ist die Polizei am Abend in mehreren Gaststätten und Kiosken fündig geworden. Kontrolliert wurden insgesamt 7 Betriebe. In einer Gaststätte in der Kaiserstraße stellten die Einsatzkräfte Drogen sicher, darunter Marihuana, Haschisch und Kokain. Ein Kiosk wurde geschlossen. In einem weiteren nahm die Polizei einen 45-Jährigen fest, gegen den ein Haftbefehl vorlag. Und auch in Hessen gab es eine Razzia. Dabei ist auch eine Wohnung im Main-Kinzig-Kreis durchsucht worden. Insgesamt waren 6 Wohnungen in Hessen betroffen, darunter auch in Frankfurt und Südhessen. Im Visier stehen 6 Männer zwischen 25 und 62 Jahren. Die Vorwürfe reichen von Volksverhetzung und verbotenen rechten Symbolen bis zu Aufrufen zu Straftaten und möglichen Waffenverstößen. Die Ermittler stellten Waffen, Pfefferspray, Handys, Computer und weitere Speichermedien sicher. Und alle Nachrichten aus der Welt gibt's wieder zur vollen Stunde.
20: Danke dir, Vivian.
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20: Kurz nach 16:30, wir haben normalen Feierabendverkehr, Blitzer aktuell in Blankenbach am Ortsausgang in Richtung Schöllkrippen, da aus einem weißen Kombi. Dann auf der A3 Richtung Frankfurt am Offenbacher Kreuz in der Baustelle unter der Brücke der Blitzeranhänger in der 60er. Und A45 Richtung Hanau in der Baustelle bei Mainhausen, auch da ein Blitzeranhänger. Ihr könnt euch gerne melden, falls ihr noch was wisst, unter der 0800 66 66 400. Kommt gut an.
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20: Radio Primavera. Schönen Nachmittag euch.

Das Alan Parsons Project hier für euch bei Radio Primavera. Unser Hörer Detlef hat mich gerade angerufen. Er meldet Stau rund um die Blaue Brücke zwischen Großwallstadt und Sulzbach bzw. Kleinwallstadt. Da ist gerade alles dicht, sind Einsatzkräfte vor Ort. Sobald wir da genaueres wissen, hört ihr das natürlich hier bei uns im Programm.

0: Das ist Royals bei Primavera. 20 Minuten vor 5 und da werden jetzt die Ersten wahrscheinlich schon Feierabend machen. Andere müssen noch weiter durchhalten. Liebe Grüße mal an alle, die noch im Einzelhandel tätig sind. Ich hoffe, dass jetzt nur nette Kunden bei euch auftauchen. Für ein wenig Zerstreuung sorgen wir jetzt wieder sehr gerne. 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
0: 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Und ich habe mehr Wohlfühlmusik für den Nachmittag von Womack & Womack.

0: Einfach mal das Leben und den Tag schätzen. Hier mit Robbie Williams, Love My Life. Schöner Song hier für euren Dienstag. Es ist gleich 10:50.
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0: Freiburg greift nach Europa. Morgen Abend steht der SC Freiburg im Europa-League-Finale. In Istanbul trifft die Mannschaft von Julian Schuster auf Aston Villa. Anpfiff um 21 Uhr. Für Freiburg ist es das erste europäische Finale der Vereinsgeschichte. Und der Gegner bringt richtig viel Erfahrung mit. Aston Villa-Trainer Unai Emery, der hat die Europa League schon 4-mal gewonnen. Der Sportclub geht also als Außenseiter ins Spiel. Verstecken brauchen sich die Breisgauer aber nicht. In der Bundesliga haben sie sich nach einer starken Saison am Ende gegen Frankfurt durchgesetzt und den internationalen Wettbewerb im nächsten Jahr haben sie auch bereits sicher, allerdings nur die Europa Conference League. Sollten sie das Finale morgen Abend gewinnen, geht es für sie nächstes Jahr das erste Mal in die Champions League.
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20: Es fallen im östlichen Spessart stellenweise noch ein paar Regentropfen. Ansonsten ist es mittlerweile trocken und es gibt jetzt auch Feierabendsonne für uns bei bis 18 Grad. In der Nacht, da fallen die Temperaturen runter auf 10 Grad. Morgen dann ein Mix aus Sonne und dichten Wolken. Örtlich kommen noch mal Schauer runter bei bis 20 Grad. Aber dann stellt sich so langsam der Wetterzyklus um. Und dann wird's von Tag zu Tag sonniger und wärmer. Donnerstag bis 24, Freitag bis 28, Samstag bis 31 Grad. Der Wahnsinn, es ist 17 Uhr.
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21: Ich bin Moritz Einzel.
12: Gravierende Folgen von Hitze und Trockenheit machen den deutschen Wäldern weiter zu schaffen. Das geht aus dem neuen Waldzustandsbericht hervor, den Agrarminister Rainer vorgestellt hat.
21: Schlechter geht es nämlich zum Beispiel der Kiefer. Nur noch 13% der Kiefern sind gesund und ähnlich sieht es bei der Eiche aus. Auch hier sind es nur noch 13%, die gesund sind.
12: Die Wälder hätten sich immer noch nicht von den Folgen der extrem trockenen und heißen Sommer 2018 bis 2020 erholt, so Rainer. Wer die neue Kaufprämie für Elektroautos nutzen will, kann die staatliche Unterstützung ab sofort beantragen. Das Antragsverfahren läuft digital. Nötig ist dafür eine Bund-ID, ein Konto, bei dem man sich online bei Behörden ausweisen kann. Die staatliche E-Auto-Förderung kann bis zu 6.000 Euro betragen. Die Mittel sollen für bis zu 800.000 Fahrzeuge ausreichen. In Deutschland sind im vergangenen Jahr mehr als 15.000 Verstöße gegen den Jugendschutz im Internet registriert worden. Das zeigt der Jahresbericht eines Kompetenzzentrums von Bund und Ländern. In den meisten Fällen ging es dabei um Missbrauchsdarstellungen von Kindern und um Jugendpornografie. Angela Merkel hat den Europäischen Verdienstorden bekommen. Die Auszeichnung wurde der früheren Bundeskanzlerin bei einer feierlichen Zeremonie im EU-Parlament verliehen. Der neue Orden soll Menschen ehren, die sich um die EU und ihre Werte verdient gemacht haben.
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20: Und wir schauen auf die Straßen für euch. Und da habe ich eine Meldung aus dem Kreis Miltenberg. Staut sich rund um die Blaue Brücke zwischen Großwaldstadt und Sulzbach. Rückstau bis Großwaldstadt hat wohl einen Unfall gegeben zwischen den beiden Kreiseln. Da sind die Einsatzkräfte vor Ort. Da also noch ein bisschen Geduld. Dann haben wir die Blitzer für euch. Blankenbach, Ortsausgang in Richtung Schöllkrippen wird da geblitzt aus einem weißen Kombi. Auf der A3 Richtung Frankfurt am Offenbacher Kreuz in der Baustelle unter der Brücke. Das ist ein 60er-Bereich. Und auf der A45 Richtung Hanau in der Baustelle bei Mannhausen, auch da ein Blitzeanhänger. Und falls noch was fehlt, dann meldet euch sehr gerne unter der 0800 66 66 400. Dann geben wir das weiter.
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20: Hallo zusammen. Mit uns wisst ihr ja immer über das Wichtigste Bescheid hier in der Region. Heute Morgen kam eine richtige Schocknachricht aus Hanau. Im Stadtteil Lamboy ist eine tote, blutüberströmte Frau gefunden worden. Ein Tatverdächtiger ist festgenommen worden. Was wir bisher wissen, ob die Spurensicherung schon was entdeckt hat, die Infos dazu gleich in ein paar Minuten für euch.

0: Das sind die Backstreet Boys hier für euch bei eurem Sender aus der Region bei Radio Primavera. Schlimme Nachricht aus Hanau. Viele Menschen und auch die Anwohner sind geschockt. Eine 52-jährige Frau ist heute Morgen tot und wohl blutüberströmt vor einem Haus gefunden worden im Hanauer Stadtteil Lamboy. Vermutlich hat sich da ein schlimmes Verbrechen ereignet. Ein 23-jähriger Tatverdächtiger ist von der Polizei festgenommen worden. Er hat wohl selbst den Notruf gewählt. Kollegin Vivian Marx aus der Primavera Nachrichtenredaktion, ist denn schon was zu den Hintergründen der Tat bekannt?
1: Nein, so wirklich viel ist dazu noch nicht bekannt. Die Staatsanwaltschaft hält sich bislang sehr bedeckt. Sicher ist im Moment nur, die 52-Jährige und der 23 Jahre alte Tatverdächtige kannten sich. In welchem Verhältnis die beiden zueinander standen, ist aber noch offen.

0: Es ist also noch nicht klar, ob sie verwandt waren, ob es ein privates Verhältnis gab oder was genau am Morgen dort passiert ist. Die Verletzungen der Frauen sehen laut Polizei so aus, als könnten sie von einem scharfen Gegenstand stammen. Am Tatort wurde später dann auch ein Messer gefunden. Ob es sich dabei tatsächlich um die Tatwaffe handelt, müssen jetzt die weiteren Ermittlungen zeigen. Der Bereich vor dem Mehrfamilienhaus war am Morgen weiträumig abgesperrt und die Spurensicherung war stundenlang im Einsatz. Morgen soll der Tatverdächtige dann dem Haftrichter vorgeführt werden.
1: Danke dir, Vivian. Wir bleiben da natürlich dran. Sobald Polizei oder Staatsanwaltschaft neue Informationen rausgeben, hört ihr das hier bei Radio Primavera. Heute Morgen ist im Hanauer Stadtteil Lamboy eine tote Frau gefunden worden. Vermutlich hat sich da ein schlimmes Verbrechen abgespielt. Eventuell könnte sie mit einem Messer erstochen worden sein.
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Das ist Musik von Betty Midler hier im Wohlfühlradio Primavera. Euer Dienstag, Spätnachmittag mit den wichtigsten Themen aus der Region, damit ihr immer auf dem Laufenden seid. Über den Leichenfund in Hanau-Lamboy haben wir gerade schon berichtet. Heute Morgen ist eine 52-jährige Frau tot vor ihrem Haus gefunden worden, vermutlich nach einem Gewaltverbrechen. Ein Tatverdächtiger ist bereits festgenommen worden. Der Main-Kinzig-Kreis bekommt 18 Millionen Euro vom Land Hessen. Wofür das Geld konkret eingesetzt werden soll, das lest ihr bei uns online auf primavera24.de. In Offenbach, da hat eine Fußgängerin wirklich Glück im Unglück gehabt. Dort sind nämlich plötzlich Gartenstühle von einer Dachterrasse heruntergestürzt. Die Frau ist zum Glück verfehlt worden. Und falls ihr die Pfingstferien falls ihr da noch was für fußballbegeisterte Kinder sucht, die Primavera Fußballcamps starten wieder. Auch da haben wir die wichtigsten Infos zusammengestellt für euch auf primavera24.de. Gleich mehr Nachrichten um 5:30 hier bei Radio Primavera aus der Nachbarschaft, damit ihr auf dem Laufenden seid. Jetzt hier The Weeknd für euch.

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19: Letzte Woche, da waren noch die Eisheiligen und diese Woche kommt dann direkt der Sommer. Das ist mal eine 180-Grad-Wende, gell? Am Wochenende bis 31 Grad. Jetzt sind ja für heute die Regenschauer durch. Es wird jetzt freundlich zum Feierabendstart bei immerhin noch 18 Grad. Morgen kriegen wir dann nochmal ein paar Regenschauer. Und dann wird's von Tag zu Tag schöner und wärmer. Und damit ist es kurz nach 5:30.
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1: Ich bin Vivian Marx. Guten Abend. Eine 52-Jährige ist am Morgen in Hanau-Lamboy tot vor einem Mehrfamilienhaus gefunden worden. Nach Angaben der Polizei lag die Frau blutüberströmt auf einem Parkplatz. Kurz darauf wurde ein 23 Jahre alter Tatverdächtiger festgenommen. Nach ersten Erkenntnissen kannten sich der Mann und die Frau. Joachim Lehnertz, stellvertretender Pressesprecher der Staatsanwaltschaft Hanau, sagte uns im Primavera-Interview:
20: In den frühen Morgenstunden des heutigen Tages wurde die Leiche einer 52-jährigen Frau vor einem Mehrfamilienhaus in der August-Schertner-Straße in Hanau blutüberströmt aufgefunden. Der Leichnam wies Anzeichen scharfer Gewalt auf, für die Frau kam jede Hilfe zu spät. Ein 23-Jähriger, der durch Polizeibeamte unmittelbar darauf vorläufig festgenommen wurde, steht im dringenden Tatverdacht. Dieser Mann hatte gegen 5.40 Uhr die Beamten selbst via Notruf verständigt. Die Staatsanwaltschaft Hanau und die Ermittlungsbeamten der Polizei haben die Ermittlungen wegen des Verdachts eines Tötungsdelikts unmittelbar aufgenommen. Die Vorführung des Beschuldigten vor dem Haftrichter ist für den morgigen Tag geplant. Die Ermittlungen zu den Hintergründen und den genauen Tatumständen werden intensiv vorangetrieben.
1: In Hößbach könnten heute mehrere gravierende Änderungen in die Wege geleitet werden. Der Hauptumwelt- und Sozialausschuss spricht über Tempo 30, Videoüberwachung und ein Pilotprojekt. Leon Durst berichtet.
21: Zwar gilt auf vielen Straßen in Hößbach schon maximal 30 km/h, aber die SPD will jetzt eine einheitliche Regelung. Auch auf der Mühlstraße, Aschaffstraße, Gräfenbergstraße, Aschaffenburger und Haibacher Straße soll Tempo 30 her. Die Sozialdemokraten erhoffen sich dadurch mehr Verkehrssicherheit und weniger Lärm. Die Polizeiinspektion Aschaffenburg und die Verwaltung sehen aber keine konkreten Gründe für die Geschwindigkeitsbegrenzung. Ein weiteres Diskussionsthema sind Videokameras am Freizeitgelände Mühlstück. Dort kam es in der Vergangenheit immer wieder zu Vandalismus. Jetzt soll geprüft werden, ob eine punktuelle Überwachung möglich ist. Außerdem könnte sich heute Abend klären, ob Bushaltestellen mit neuen E-Paper-Displays ausgestattet werden, die Echtzeitdaten anzeigen können.
1: In Dietzenbach hat ein Autofahrer offenbar einem Kind auf dem Fahrrad ausweichen müssen und ist danach in mehrere geparkte Autos gekracht. Der 84-Jährige wollte laut Polizei einen Zusammenstoß mit dem Kind verhindern. Danach prallte sein Auto gegen 4 geparkte Fahrzeuge, die teils ineinander geschoben wurden. Der Schaden liegt bei rund 24.000 Euro. Das Kind auf dem Fahrrad soll einfach weitergefahren sein. Die Polizei sucht jetzt Zeugen. Und alle Nachrichten aus der Welt gibt's wieder zur vollen Stunde.
19: Danke dir, Vivian.
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19: Kurz nach 5:30 auf der Straße, auf der Landstraße, was wollte ich eigentlich sagen? Im Kreis Miltenberg zwischen Sulzbach und Kleinwallstadt beziehungsweise über die Brücke Richtung Großwallstadt. Da gibt's Verkehrsbehinderungen, da hat es einen Unfall gegeben. Stockt da noch in mehreren Richtungen. Dann haben wir die Blitzer Blankenbach-Ortsausgang im Karlgrund Richtung Schöllkrippen aus einem weißen Kombi. Dann auf der A3 Richtung Frankfurt am Offenbacher Kreuz. In der Baustelle unter der Brücke ein Blitzeranhänger in der 60er-Zone und A45 Richtung Hanau. In der Baustelle bei Mainhausen auch da ein Blitzeranhänger. Dann nicht so schnell fahren. Kommt gut an.
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19: Schönen Feierabend euch.

0: Mit 10 Sharp bringen wir euch in Richtung Dienstagabend. 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Viele Firmen im Primavera-Land suchen gerade dringend Nachwuchs. Aber gleichzeitig sitzen viele Jugendliche da und wissen nicht, was sie beruflich mit sich anfangen sollen. Da fehlt jetzt halt jemand, der verkuppelt, wie so ein Kai Pflaume bei Nur die Liebe zählt. Ne? Und genau darum geht es gerade bei einer neuen Aktionswoche der IHK Aschaffenburg. Ihre IHK vor Ort heißt das Ganze, findet aktuell in Miltenberg im Macherhaus statt. Da gibt es dann Infos rund um die Ausbildung, Weiterbildung und die Berufschancen hier in der Region. Mit dabei sind Schüler, Lehrer, Unternehmen und Ausbilder. IHK-Präsident Andreas Freund, der erklärt uns, worum es bei dieser Woche genau geht.
1: Das Ziel dieser Woche ist einfach, die Vielfalt aufzuzeigen, das Angebot der Aus- und der Weiterbildung. Wir haben Familieninfoabende, wir haben Personalverantwortliche, die man im direkten Gespräch auch mal fragen kann. Was ist wichtig, wenn ich mich bewerbe? Was ist wichtig im Job? Und das halt nicht virtuell, sondern vor Ort im persönlichen Gespräch.
0: Und wie kommt das Ganze denn bei den Jugendlichen an? Das weiß der Ausbildungsscout Luke Dramski.
2: Wir kriegen ganz unterschiedliche Reaktionen, manchmal sehr viele Fragen auch zur Ausbildung. Meistens, wie viel verdient man? Wie ist das in dem Betrieb zu sein? Wir probieren immer alle mitzunehmen und halt immer einen Mehrwert dadurch auch zu bringen, dass der Beruf halt so authentisch und dann auch dargestellt wird im Klassenzimmer.
0: Also das ist eine gute Chance für alle, die gerade noch überlegen, wo die berufliche Reise hingehen soll. Und zwar aktuell im Macherhaus, diese Woche beim Schnatterloch in Miltenberg, die Veranstaltung der Industrie- und Handelskammer. Und mehr Infos zu der Aktionswoche haben wir auch auf primavera24.de für euch zusammengestellt.

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0: Also wenn ich das höre, da liege ich gedanklich mit einem Cocktail am Strand. Der Buena Vista Social Club. Na, habt ihr denn Bock auf Urlaub? Ja, dann hätten wir ein paar Ideen, falls ihr über Pfingsten noch spontan heraus wollt.
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0: Ihr könntet zum Beispiel nach Südtirol. Warme 22 bis 26 Grad rund um Meran, Bozen oder die Dolomiten. Viel Sonne aktuell, dazu die Berge und dieses italienische Dolce Vita-Gefühl. Da eine Pizza essen, das tut richtig gut. Und wenn ihr kein Problem damit habt, spontan wegzufliegen, auch die Kanaren liefern gerade richtig tolles Urlaubswetter auf Teneriffa oder Gran Canaria um die 25 Grad. Sonne satt und angenehme Abende direkt am Meer. Euch einen schönen Urlaub.
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14: In Großostheim habt ihr gerade schön viel Feierabendsonne. Es ist jetzt überall trocken. Es gibt zwar einige dichte Wolken auch hier und da, aber auch immer wieder Abendsonne. Bei 18 Grad aktuell, Regen dann erst wieder heute Nacht. Morgen dann wechselhaftes Wetter, das heißt Sonne, Wolken und teils auch mal kräftige Schauer dazwischen bei bis 20 Grad. Und dann wird's richtig schön. Uns erwischt eine Warmfront und die bringt uns bis zum Pfingstwochenende sommerliche Temperaturen, geht rauf bis auf 30 Grad. Und dann übers lange Wochenende auch Sonne nonstop. Und damit ist es 18 Uhr.
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15: Ich bin Moritz Einzel. Die Erhöhung der Diäten für die Bundestagsabgeordneten soll ausgesetzt werden. Das hat Unionsfraktionschef Spahn jetzt nochmal bekräftigt.
16: Wenn wir den Bürgerinnen und Bürgern Reformen und Belastungen zumuten, sollte auch Politik zeigen, dass sie ihren Teil beiträgt. Deshalb werden wir über die Aussetzung der Abgeordnetenentschädigung entscheiden, zeitgleich mit den Entscheidungen zur Krankenversicherungsreform. Das ist für uns ein Zeichen gemeinsamer Verantwortung.
15: Spahn betonte aber auch, der Unionsfraktion sei es wichtig, wenn es darum geht, wie viel Geld Abgeordnete kriegen, grundsätzlich am bestehenden Mechanismus festzuhalten. Die Höhe der Diäten bemisst sich an der Lohnentwicklung. Das Europäische Parlament hat Ermittlungen gegen die CSU-Politikerin Angelika Niebler gestoppt. In einer geheimen Abstimmung votierte eine Mehrheit der Abgeordneten gegen einen Antrag der Europäischen Staatsanwaltschaft zur Aufhebung von Nieblers Immunität. Gegen die CSU-Vizevorsitzende gibt es Betrugsvorwürfe. Es geht um die Erstattung von Reisekosten und darum, dass sie unrechtmäßig Assistenten beschäftigt haben soll. Den deutschen Wäldern geht's nach wie vor nicht gut. 4 von 5 Bäumen sind krank, so steht's im Kern im neuen Waldzustandsbericht. Demnach haben sich die Wälder noch nicht von den Dürrejahren 2018 bis 2020 erholt. Agrarminister Rainer sagte aber, die Lage stabilisiere sich. Berichte und Andeutungen gibt es seit Tagen. Nun verdichten sich die Hinweise, dass Manuel Neuer ins Tor der deutschen Fußballnationalmannschaft zurückkehrt. Die Bild-Zeitung meldet, Bundestrainer Julian Nagelsmann wolle den 40-jährigen Bayern-Keeper als Nummer 1 zur WM mitnehmen. Die offizielle Kadernominierung ist am Donnerstag.
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14: Und da haben wir weniger Verkehr aktuell. Da solltet ihr pünktlich ankommen. Ich habe keine Staumeldungen für euch. Blitzer im Kahlgrund weiterhin. In Blankenbach am Ortsausgang Richtung Schöllkrippen aus einem weißen Kombi. Auf der A3 Richtung Frankfurt am Offenbacher Kreuz in der Baustelle. Unter der Brücke der Blitzeranhänger weiterhin in der 60er-Zone. Und auch auf der A45 Richtung Hanau in der Baustelle bei Mainhausen. Und falls ihr jetzt noch was mitbekommt auf dem Heimweg, dann würde ich mich sehr freuen, wenn ihr euch kurz mal reinmeldet hier in die Sendung. 0800 66 66 400, dann können wir alle anderen warnen.
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14: Ich wünsche euch einen schönen Dienstagabend. Hi.

0: Schönen Abend euch hier mit Maroon 5 im Wohlfühlradio Primavera. Im Landratsamt Aschaffenburg weht seit heute frischer Wind. Ab jetzt können sich da nämlich Jugendliche im sogenannten Jugendkreistag politisch einbringen. Heute Vormittag war die erste Sitzung. Aber Moment, es sind ja noch keine Ferien. Sitzen da die 14- bis 18-Jährigen nicht eigentlich in der Schule, Landrat Alexander Legler?
1: Mit den Schulen haben wir eine Regelung dahingehend getroffen, dass die Schülerinnen und Schüler schulfrei bekommen, wenn sie hier in der Sitzung teilnehmen. Das ist auch wichtig, es soll während der Schulzeit sein und nicht in der Freizeit. Und das ist mit den Schulen geregelt. Dafür bin ich sehr, sehr dankbar. Und das werden wir auch in der Folgezeit zu fortsetzen.
0: Heute sind jetzt bei der Auftaktveranstaltung erstmal so die Formalitäten geklärt worden, aber die Schüler haben direkt schon einige Themen mit eingebracht. Zum Beispiel ging es um überfüllte Busse, um Suchtprävention oder die Sicherheit auf Skaterplätzen. Clemens Bickert ist Mitglied im Jugendkreistag und er meint:
2: Ich fand es gut, dass sich viele beteiligt haben und es hat auch viel Spaß gemacht.
0: Und Spaß ist ja auch die Hauptsache. Und wenn dabei noch Projekte umgesetzt werden, die die Welt ein kleines bisschen besser machen, dann ist das doch umso schöner. Ich bin auf jeden Fall gespannt, was die jungen Leute da noch so alles beschließen werden im neuen Jugendkreistag im Aschaffenburger Landratsamt. Ihr findet alle Infos bei uns online, primavera24.de. Schönen Feierabend euch.

0: Das ist Billy Ocean bei Radio Primavera. Euch einen schönen Abend. Alles neu macht der Mai, heißt es ja so schön. Und in Hößbach, da könnte sich tatsächlich einiges ändern. Heute spricht nämlich der Hauptumwelt- und Sozialausschuss über wichtige Themen wie Tempo 30, über Videoüberwachung und über ein Pilotprojekt. Was da jetzt konkret auf der Tagesordnung steht, das hört ihr gleich unter anderem bei meiner Kollegin Vivian in den Primavera Nachrichten. Wir halten euch hier immer auf dem Laufenden, hier bei Primavera.
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13: Es ist noch ein bisschen Sonne da zwischen den dichten Wolken. Am späteren Abend bzw. in der Nacht fällt dann auch wieder ein bisschen Regen. Wir haben noch milde 18 Grad. Die Nacht wird gar nicht so kalt, bei so 11, 12 Grad Tiefstemperaturen. Und dann in den nächsten Tagen wird es ja sowieso insgesamt wärmer. Morgen 20, Donnerstag 24, Freitag bis 28 Grad. Und am langen Pfingstwochenende knacken wir sogar die 30. Und es wird dann auch immer sonniger. Und damit ist es 6:30.
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14: Ich bin Vivian Marx. Guten Abend. Eine 52-Jährige ist am Morgen in Hanau-Lamboy tot vor einem Mehrfamilienhaus gefunden worden. Nach Angaben der Polizei lag die Frau blutüberströmt auf einem Parkplatz. Kurz darauf wurde ein 23 Jahre alter Tatverdächtiger festgenommen. Nach ersten Erkenntnissen kannten sich der Mann und die Frau. Joachim Lehnertz, stellvertretender Pressesprecher der Staatsanwaltschaft Hanau, sagte uns im Primavera-Interview:
15: In den frühen Morgenstunden des heutigen Tages wurde die Leiche einer 52-jährigen Frau vor einem Mehrfamilienhaus in der August-Schertner-Straße in Hanau blutüberströmt aufgefunden. Der Leichnam wies Anzeichen scharfer Gewalt auf, für die Frau kam jede Hilfe zu spät. Ein 23-Jähriger, der durch Polizeibeamte unmittelbar darauf vorläufig festgenommen wurde, steht im dringenden Tatverdacht. Dieser Mann hatte gegen 5.40 Uhr die Beamten selbst via Notruf verständigt. Die Staatsanwaltschaft Hanau und die Ermittlungsbeamten der Polizei haben die Ermittlungen wegen des Verdachts eines Tötungsdelikts unmittelbar aufgenommen. Die Vorführung des Beschuldigten vor dem Haftrichter ist für den morgigen Tag geplant. Die Ermittlungen zu den Hintergründen und den genauen Tatumständen werden intensiv vorangetrieben.
14: In Hößbach könnten heute mehrere gravierende Änderungen in die Wege geleitet werden. Der Hauptumwelt- und Sozialausschuss spricht über Tempo 30, Videoüberwachung und ein Pilotprojekt. Leon Durst berichtet.
16: Zwar gilt auf vielen Straßen in Hößbach schon maximal 30 km/h, aber die SPD will jetzt eine einheitliche Regelung. Auch auf der Mühlstraße, Aschaffstraße, Gräfenbergstraße, Aschaffenburger und Haibacher Straße soll Tempo 30 her. Die Sozialdemokraten erhoffen sich dadurch mehr Verkehrssicherheit und weniger Lärm. Die Polizeiinspektion Aschaffenburg und die Verwaltung sehen aber keine konkreten Gründe für die Geschwindigkeitsbegrenzung. Ein weiteres Diskussionsthema sind Videokameras am Freizeitgelände Mühlstück. Dort kam es in der Vergangenheit immer wieder zu Vandalismus. Jetzt soll geprüft werden, ob eine punktuelle Überwachung möglich ist. Außerdem könnte sich heute Abend klären, ob Bushaltestellen mit neuen E-Paper-Displays ausgestattet werden, die Echtzeitdaten anzeigen können.
14: Bei einer größeren Kontrollaktion in der Offenbacher Innenstadt ist die Polizei am Abend in mehreren Gaststätten und Kiosken fündig geworden. Kontrolliert wurden insgesamt 7 Betriebe. In einer Gaststätte in der Kaiserstraße stellten die Einsatzkräfte Drogen sicher, darunter Marihuana, Haschisch und Kokain. Ein Kiosk wurde geschlossen. In einem weiteren nahm die Polizei einen 45-Jährigen fest, gegen den ein Haftbefehl vorlag. Und alle Nachrichten aus der Welt gibt's wieder zur vollen Stunde.
13: Danke dir, Vivian.
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13: Da ist es recht entspannt momentan auf unseren Straßen. Ich habe aber noch die Blitzer für euch im Karlgrund in Blankenbach am Ortsausgang Richtung Schöllkrippen. Da wird aus einem weißen Kombi rausgeblitzt. Dann auf der A45 Richtung Hanau in der Baustelle bei Meinhausen der Blitzeranhänger, da in der 80er-Zone. Und noch der Blitzer auf der A3 Richtung Frankfurt am Offenbacher Kreuz, da in der Baustelle in der 60er-Zone.
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0: Das ist Musik von Milo, Little in the Middle. Hier ist Radio Primavera. Das ist schon verrückt, ne? Letzte Woche haben wir noch richtig gefroren. Auf der Messe Wächtersbach, da sind wir vor dem Regen geflüchtet in die Messehallen. Und jetzt erwartet uns am kommenden Pfingstwochenende richtiges Sommerwetter. Weg mit der dicken Jacke und bald in T-Shirt und Shorts rumlaufen.
1: Das ist schön. Das ist wunderschön.
0: Ja, und es ist auch perfekt für alle, die am langen Pfingstwochenende frei haben. Da könnt ihr schön was draußen unternehmen. Fast 30 Grad, teilweise sogar über 30. Also da wird's dann auch wieder voll in den Eiscafés und es könnte auch lange Schlangen an der Schwimmbadkasse geben. Vielleicht habt ihr auch vor zu grillen am langen Wochenende. Mein Tipp, jetzt schon mal entsprechend einkaufen, bevor dann Ende der Woche gefühlt jeder auf die Idee kommt. Also wenn ihr jetzt gerade unterwegs seid zum Supermarkt, dann drücke ich euch mal die Daumen, dass ihr alles bekommt. Und dann lasst es euch bitte die nächsten Tage ordentlich gut gehen. Wir genießen zusammen den Frühsommer. Natürlich haben wir auch die passende Wohlfühlmusik für euch hier bei Radio Primavera. Mit Coldplay wird's jetzt hier paradiesisch.

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16: Heute Abend ist es meistens trocken bei uns. Es ist auch noch ein bisschen Abendsonne da zwischen den Wolken bei immer noch bis 18 Grad. In der Nacht dann Tiefstwerte um 10 Grad. Da gibt's dann wieder etwas Regen. Und morgen dann auch einige Regenschauer, aber auch immer mal wieder Sonne bei bis 20 Grad. Und dann erwischt uns die Warmfront aber mit voller Wucht. In Richtung Pfingstwochenende wird's dann von Tag zu Tag immer wärmer. Und am Samstag knacken wir vielleicht sogar die 30 Grad Marke und dann gibt's Sonne nonstop. Es ist 19 Uhr.
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17: Ich bin Moritz Einzel. Bundeskanzler Merz hat die schwarz-rote Koalition zu mehr Zusammenarbeit aufgerufen. Vor einem Besuch bei der SPD-Bundestagsfraktion sagte Merz, CDU, CSU und SPD seien zwar unterschiedliche Parteien,
18: aber uns alle eint das Ziel, miteinander nachzuweisen, dass aus der politischen Mitte unseres Landes heraus Entscheidungen möglich sind, dass Regierung möglich ist.
17: Beide Seiten sollten damit aufhören, im Streit über Reformen rote Linien aufzuzeigen, so Merz. Die Bundesregierung hat das neue Förderprogramm für Elektroautos offiziell gestartet. Die Anträge laufen digital. Die Förderung ist gestaffelt nach Einkommen, Familiengröße und Fahrzeug. Unter bestimmten Bedingungen ist eine staatliche Zuwendung von 1.000 Euro möglich. Die deutschen Wälder leiden nach wie vor unter den Folgen von Hitze, Trockenheit und Schädlingen. Die Dürrejahre von 2018 bis 2020 wirken nach. Wie aus dem neuen Waldzustandsbericht hervorgeht, trägt nur jeder fünfte Baum eine volle, gesunde Krone. Positiv ist aber, die Zahl neu abgestorbener Laub- und Nadelbäume ist zurückgegangen. Der spanische Tennisstar Carlos Alcaraz muss nach seiner Absage für die French Open in Paris auch beim darauf folgenden Grand Slam Turnier passen. Alcaraz wird in Wimbledon, also beim berühmtesten Tennisturnier der Welt, nicht an den Start gehen. Das hat der 23-Jährige via Instagram mitgeteilt. Alcaraz kuriert derzeit eine Handgelenksverletzung aus.
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16: Jetzt haben wir es kurz nach 7 und da habe ich noch die Blitzer für euch. Blankenbach, Ortsausgang Richtung Schöllkrippen aus einem weißen Kombi. Auf der A3 Richtung Frankfurt am Offenbacher Kreuz noch in der Baustelle unter der Brücke der Blitzeranhänger. Das sind 60. Und auf der A45 Richtung Hanau in der Baustelle bei Meinhausen. Ich wünsche euch eine gute Fahrt und einen schönen Abend.
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0: bin Vivian Marx. Eine 52-Jährige ist am Morgen in Hanau-Lamboy tot vor einem Mehrfamilienhaus gefunden worden. Nach Angaben der Polizei lag die Frau blutüberströmt auf einem Parkplatz. Kurz darauf wurde ein 23 Jahre alter Tatverdächtiger festgenommen. Nach ersten Erkenntnissen kannten sich der Mann und die Frau. Joachim Lehnertz, stellvertretender Pressesprecher der Staatsanwaltschaft Hanau, sagte uns im Primavera-Interview:
1: In den frühen Morgenstunden des heutigen Tages wurde die Leiche einer 52-jährigen Frau vor einem Mehrfamilienhaus in der August-Schertner-Straße in Hanau blutüberströmt aufgefunden. Der Leichnam wies Anzeichen scharfer Gewalt auf, für die Frau kam jede Hilfe zu spät. Ein 23-Jähriger, der durch Polizeibeamte unmittelbar darauf vorläufig festgenommen wurde, steht im dringenden Tatverdacht. Dieser Mann hatte gegen 5.40 Uhr die Beamten selbst via Notruf verständigt. Die Staatsanwaltschaft Hanau und die Ermittlungsbeamten der Polizei haben die Ermittlungen wegen des Verdachts eines Tötungsdelikts unmittelbar aufgenommen. Die Vorführung des Beschuldigten vor dem Haftrichter ist für den morgigen Tag geplant. Die Ermittlungen zu den Hintergründen und den genauen Tatumständen werden intensiv vorangetrieben.
0: In Hößbach könnten heute mehrere gravierende Änderungen in die Wege geleitet werden. Der Hauptumwelt- und Sozialausschuss spricht über Tempo 30, Videoüberwachung und ein Pilotprojekt. Leon Durst berichtet.
2: Zwar gilt auf vielen Straßen in Hößbach schon maximal 30 km/h, aber die SPD will jetzt eine einheitliche Regelung. Auch auf der Mühlstraße, Aschaffstraße, Gräfenbergstraße, Aschaffenburger und Heibacher Straße soll Tempo 30 her. Die Sozialdemokraten erhoffen sich dadurch mehr Verkehrssicherheit und weniger Lärm. Ein weiteres Diskussionsthema sind Videokameras am Freizeitgelände Mühlstück. Dort kam es in der Vergangenheit immer wieder zu Vandalismus. Jetzt soll geprüft werden, ob eine punktuelle Überwachung möglich ist. Außerdem könnte sich heute Abend klären, ob Bushaltestellen mit neuen E-Paper-Displays ausgestattet werden, die Echtzeitdaten anzeigen können.
0: Nach dem Brand von 2 Lieferdienstautos in Aschaffenburg sitzt jetzt ein Tatverdächtiger in Untersuchungshaft. Das hat die Polizei eben bekannt gegeben. Die beiden Fiat waren am frühen Sonntagmorgen vor einem Pizza-Lieferservice in der Elsässer Straße komplett ausgebrannt. Der Schaden liegt bei rund 25.000 Euro. Die Kripo ging schnell von vorsätzlicher Brandstiftung aus. Noch am Sonntagabend wurde die Wohnung eines 39-Jährigen durchsucht und der Mann festgenommen. Er wurde einer Ermittlungsrichterin vorgeführt und sitzt jetzt in einer Justizvollzugsanstalt. Und alle Nachrichten aus der Welt gibt's wieder zur vollen Stunde.
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12: Ich bin Moritz Einzel. Zwei Wochen nach seinem Transport aus der Wismarer Bucht in die Nordsee wurde der als Timmy bekannte Buckelwal tot vor der dänischen Insel Anholt entdeckt. Und eigentlich sollte der Walkadaver dort auch liegen bleiben. Jetzt wollen die dänischen Behörden ihn aber doch bergen. Und nicht nur das, der Wal soll auch zu Forschungszwecken obduziert werden. Die frühere Bundeskanzlerin Angela Merkel ist im Europaparlament mit dem Europäischen Verdienstorden ausgezeichnet worden. In ihrer Dankesrede mahnte Merkel, die Demokratie in Europa sei bedroht durch soziale Medien und die rasante Entwicklung von KI.
13: Und ich kann Sie alle nur ermutigen, gehen Sie weiter auf dem Weg der Regulierung dieser sozialen oder vermeintlich sozialen Medien. Gehen Sie weiter auf dem Weg der Regulierung der künstlichen Intelligenz. Vielleicht werden Fehler gemacht, ja. Aber nur durch Fehler wird man lernen.
12: Merkel gehört zu den ersten 20 Preisträgerinnen und Preisträgern des neuen Europäischen Ordens. Den deutschen Wäldern geht es nach wie vor nicht besonders gut. Das zeigt der neue Waldzustandsbericht, den Bundeslandwirtschaftsminister Rainer vorgestellt hat.
14: Der Wald hat sich bis heute nicht von den Dürrejahren vollständig erholt. Die Jahre 18 bis 20 wirken nach. Die Auswirkungen des Klimawandels stellen unsere Wälder nach wie vor großen Herausforderungen.
12: Trotz ungünstigerer Wetterbedingungen stabilisiere sich die Lage aber und der Wald verjünge sich, so Rainer. Dara, die Siegerin des Eurovision Song Contest für Bulgarien, ist in Sofia von tausenden Fans mit einer Riesenparty gefeiert worden. Das Mega-Event mit einem 60 Meter langen roten Teppich und drei Bühnen wurde von der bulgarischen Hauptstadt organisiert. Die 27-jährige Dara hatte den ESC in Wien am Samstag mit dem Song Bangaranga gewonnen.
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13: Ich bin Moritz Einzel. Hitze, Trockenheit, Schädlinge. Den Wäldern in Deutschland geht's nach wie vor nicht besonders gut. Das zeigt der aktuelle Waldzustandsbericht. Allerdings sieht Bundeslandwirtschaftsminister Rainer auch ermutigende Signale.
14: Die Zahl neu abgestorbener Bäume ist weiter zurückgegangen. Sowohl bei Laubbäumen als auch bei den Nadelbäumen. Und der Wald verjüngt sich. Vielerorts wächst eine neue Baumgeneration nach.
13: Umweltverbände mahnen aber angesichts der Klimakrise, es gebe keinen Grund zur Entwarnung. Wenige Tage nach US-Präsident Trump ist Russlands Präsident Putin nach China gereist. Er werde von einer Delegation aus Ministern und Konzernmanagern begleitet, sagte Kreml-Sprecher Peskow. Putin sagte in einem vor der Abreise aufgenommenen Video, er freue sich auf den China-Besuch. China ist für Russland der wichtigste Handelspartner. Gut 24 Stunden nach dem Einsturz eines Mehrfamilienhauses im sächsischen Görlitz können erste Anwohner zurück in ihre Häuser. Sie hätten jedoch erstmal kein warmes Wasser, hieß es von der Polizei. Die Suche nach 3 vermissten Personen in den Trümmern läuft weiter. Das Haus war gestern eingestürzt, Ursache war möglicherweise eine Gasexplosion. Berichte und Andeutungen gibt es seit Tagen. Nun verdichten sich die Hinweise, dass Manuel Neuer ins Tor der deutschen Fußballnationalmannschaft zurückkehrt. Die Bild-Zeitung meldet, Bundestrainer Julian Nagelsmann wolle den 40-jährigen Bayern-Keeper als Nummer 1 zur WM mitnehmen. Hoffenheims Oliver Baumann, der zuletzt Stammkeeper war, sei informiert worden. Die offizielle Kadernominierung ist übermorgen.
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12: Ich bin Florian Klaus. Wer die neue Kaufprämie für Elektroautos nutzen will, kann die staatliche Unterstützung ab sofort beantragen. Das Antragsverfahren läuft digital. Nötig ist dafür eine Bund-ID, ein Konto, bei dem man sich online bei Behörden ausweisen kann. Die staatliche E-Auto-Förderung kann bis zu 6.000 Euro betragen. Die Mittel sollen für bis zu 800.000 Fahrzeuge ausreichen. 2 Wochen nach seinem Transport aus der Wismarer Bucht in die Nordsee wurde der als Timmy bekannte Buckelwal tot vor der dänischen Insel Anholt entdeckt. Eigentlich sollte der Walkadaver dort auch liegen bleiben. Jetzt wollen die dänischen Behörden ihn aber doch bergen. Und nicht nur das, der Wal soll auch zu Forschungszwecken obduziert werden. Die deutschen Wälder leiden nach wie vor an den Folgen von Hitze, Trockenheit und Schädlingen. Die Dürrejahre von 2018 bis 2020 wirken nach. Wie aus dem neuen Waldzustandsbericht hervorgeht, trägt nur jeder 5. Baum eine volle, gesunde Krone. Positiv ist aber, die Zahl neu abgestorbener Laub- und Nadelbäume ist zurückgegangen. Der Schauspieler Alexander Held ist tot. Er starb bereits vor einer Woche nach kurzer Krankheit. Held wirkte in erfolgreichen Kinofilmen mit, Schindlers Liste, Sophie Scholl, aber auch in der Komödie Der Schuh des Manitou. Seine Paraderolle hatte er zuletzt aber in einem TV-Krimi gefunden. Ein Nachruf von Moritz Einzel.
13: Reiß dich zusammen, Harald. Wir machen alles gemeinsam. So wie immer.
14: Als schrulliger Kommissar Schaller in der ZDF-Krimireihe Münchenmord aß Alexander Held genüsslich Gelbwurst und begeisterte ein Millionenpublikum an der Seite von Markus Mittermeier und Bernadette Heerwagen. Held konnte aber auch Theater und TV-Krimi verbinden, wie hier im ARD-Tatort im Schmerz geboren.
3: Gedenkt für einen kurzen Augenblick die Dauer eines Falters Flügelschlags der Toten dieses Spiels. Ich danke euch.
14: Alexander Held wurde 67 Jahre alt.
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13: Ich bin Florian Klaus. Die Folgen von Hitze und Trockenheit machen den deutschen Wäldern weiter zu schaffen, aber Bundesagrarminister Rainer zufolge ist ihr Zustand im vergangenen Jahr immerhin nicht schlechter geworden. Er sprach bei der Vorstellung neuer Daten von einer Stabilisierung. Immer noch hat nur jeder fünfte Baum eine volle, gesunde Krone. Positiv ist aber, dass weniger Laub- und Nadelbäume neu abgestorben sind. Die neue E-Auto-Prämie ist schnell auf große Nachfrage gestoßen. Alleine bis zum Ende der Veranstaltung, bei der das Antragsportal freigeschaltet worden ist, gab es schon fast 2000 Anträge. Gefördert werden E-Autos und bestimmte Hybride, die seit dem 1. Januar zugelassen worden sind. Es gibt bis zu 6000 Euro pro Wagen. Die Fördermittel sollen für bis zu 800.000 Fahrzeuge reichen. 15 Monate lang hat der Landtag von Sachsen-Anhalt den Anschlag auf den Magdeburger Weihnachtsmarkt intensiv aufgearbeitet. Ein zentrales Ergebnis: Schwächen und Fehler im Handeln von Behörden haben es dem Täter zumindest leicht gemacht, die Tat zu begehen. So steht es im Abschlussbericht. Thomas Thunfeld berichtet.
14: Ein Betonblock an der falschen Stelle, Schutzkonzepte, die nicht gründlich gecheckt worden sind, Informationen zum späteren Täter, die nicht zentral zusammengeführt wurden. Im Abschlussbericht werden eine ganze Reihe von Fehlern aufgelistet. Und mindestens die Oppositionsfraktionen im Magdeburger Landtag sind sich einig, der Anschlag hätte verhindert werden können.
13: Googeln ist für Suchen im Internet praktisch synonym geworden. Der Internetriese will seine über Jahrzehnte kaum veränderte Suchmaske jetzt an die Zeit künstlicher Intelligenz anpassen. So soll das Suchfeld bei Bedarf größer werden, um längere Anfragen zuzulassen. Es kann auch mit Bildern, Dateien oder Videos befüllt werden. Google fokussiert sich inzwischen stark auf KI. Schon jetzt werden bei Suchanfragen KI-Zusammenfassungen angezeigt.
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1: Ich bin Florian Klaus. Die Sommer von 2018 bis 2020 waren extrem trocken und heiß und die deutschen Wälder haben sich davon immer noch nicht erholt. Das steht in einem neuen Bericht. Bei den häufigsten Arten sind nach wie vor 4 von 5 Bäumen krank. Bundesagrarminister Rainer zufolge hat sich der Zustand der Wälder aber immerhin nicht verschlechtert im letzten Jahr. Umweltverbände sehen das angesichts der Klimakrise aber nicht als Grund zur Entfernung. Wer die neue Kaufprämie für Elektroautos nutzen will, kann die staatliche Unterstützung jetzt beantragen. Bundesumweltminister Schneider hat das Förderportal freigeschaltet. Das Antragsverfahren läuft ausschließlich digital ab, rückwirkend für Neuzulassungen ab Januar. Tine Klimach berichtet.
2: Viele Interessierte standen offenbar schon in den Startlöchern. Bis zum Ende der Veranstaltung mit Umweltminister Schneider, die gerade mal eine halbe Stunde dauerte, gab es schon über 1.800 Anträge. Die Höhe des Zuschusses hängt von Fahrzeug, Einkommen und Familiengröße ab und kann bei bis zu 6.000 Euro liegen.
1: Ein US-Amerikaner, der sich im Kongo mit dem Ebola-Virus angesteckt hat, soll in Berlin behandelt werden. Er kommt laut Bundesgesundheitsministerium in die Sonderisolierstation der Charité. US-Behörden hatten die Bundesregierung um Unterstützung gebeten, auch weil der Flug nach Deutschland kürzer ist. Der Ausbruch des Ebola-Fiebers im Kongo weitet sich weiter aus. Die dortige Regierung meldet schon mehr als 100 vermutete Todesfälle. Die deutsche Fußball-Bundesliga ist schon durch, in der englischen Premier League wird aber noch gespielt. Der FC Arsenal steht dort jetzt schon vor dem letzten Spieltag als Meister fest, nachdem Rivale Manchester City beim FC Bournemouth Punkte liegen gelassen hat. Das Spiel endete 1:1 unentschieden. Die Londoner um den deutschen Nationalspieler Kai Havertz sind damit nach 22 Jahren wieder englischer Meister.
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1: Ich bin Florian Klaus. Vor einer Weile hat der geplante Abzug tausender US-Soldaten aus Deutschland Schlagzeilen gemacht. Jetzt hat der oberste NATO-Kommandeur angekündigt, dass die USA in den kommenden Jahren weitere Truppen aus Europa abziehen wollen. Wann genau das passieren soll, sagte er nicht. Auch weitreichende Mittelstreckenwaffen sollen demnach anders als geplant nicht in Deutschland stationiert werden. 2 Wochen nach seinem Transport Richtung Nordsee wurde der als Timmy bekannte Buckelwal tot vor der dänischen Insel Anholt entdeckt. Der Kadaver soll nun doch abtransportiert und nach Möglichkeit obduziert werden, Skandinavien-Korrespondentin Julia Weschenbach berichtet.
2: Der Wal liegt an einem gut besuchten Strand im flachen Wasser, schreibt die dänische Umweltbehörde. Wenn man sich Strömung und Wasserstand dort ansieht, ist es demnach sehr wahrscheinlich, dass er ohne Zutun dort liegen bleibt. Dann allerdings fürchten die Dänen, könnte er Badegäste und Einheimische stören.
1: Das Rauchen verursacht hohe Kosten im Gesundheitswesen, also sollten zusätzliche Einnahmen aus der Tabaksteuer auch für die Gesundheit verwendet werden. So argumentiert der Drogenbeauftragte der Bundesregierung Streeck in der Bild. Das Geld solle gezielt in Prävention, Rauchentwöhnung und Behandlung fließen. Eine höhere Tabaksteuer war ursprünglich als Ausgleich zur Entlastungsprämie für Arbeitnehmer geplant. Ob sie nach deren Scheitern noch kommt, ist nicht sicher. Wenige Tage nach US-Präsident Trump ist jetzt auch Kreml-Chef Putin in China zu Besuch. Nach russischen Angaben soll die Partnerschaft der beiden Länder ausgebaut werden, etwa beim Handel. Heute will Putin mit Chinas Präsident Xi sprechen. Bundeskanzler Merz hat zu dem Besuch gesagt, dass er keinen grundlegenden Wechsel in den Beziehungen beider Länder erwartet. Er hoffe trotzdem, dass sich China für ein Ende des Ukraine-Kriegs einsetzt.
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1: Ich bin Florian Klaus. Die USA wollen sich militärisch wohl weiter aus Europa zurückziehen. Wie der oberste NATO-Kommandeur, der US-General Grinkiewicz, gesagt hat, will das Land in den kommenden Jahren weitere Soldaten zurückholen. Einen Zeitplan nannte er nicht, die Europäer sollen aber genug Zeit bekommen, um die amerikanischen Streitkräfte mit eigenen zu ersetzen. Vor einiger Zeit hatte US-Präsident Trump schon den Abzug von 5000 Soldaten aus Deutschland angekündigt. Die neue E-Auto-Prämie ist schnell auf große Nachfrage gestoßen. Alleine bis zum Ende der Veranstaltung, bei der das Antragsportal freigeschaltet worden ist, gab es schon fast 2000 Anträge. Gefördert werden E-Autos und bestimmte Hybride, die seit dem 1. Januar zugelassen worden sind. Es gibt bis zu 6000 Euro pro Wagen. Die Fördermittel sollen für bis zu 800.000 Fahrzeuge reichen. 15 Monate lang hat der Landtag von Sachsen-Anhalt den Anschlag auf den Magdeburger Weihnachtsmarkt intensiv aufgearbeitet. Ein zentrales Ergebnis: Schwächen und Fehler im Handeln von Behörden haben es dem Täter zumindest leicht gemacht, die Tat zu begehen. So steht es im Abschlussbericht. Thomas Thunfeld berichtet.
2: Ein Betonblock an der falschen Stelle, Schutzkonzepte, die nicht gründlich gecheckt worden sind, Informationen zum späteren Täter, die nicht zentral zusammengeführt wurden. Im Abschlussbericht werden eine ganze Reihe von Fehlern aufgelistet. Und mindestens die Oppositionsfraktionen im Magdeburger Landtag sind sich einig, der Anschlag hätte verhindert werden können.
1: Weil sie nicht wirtschaftlich waren, sind in der Vergangenheit viele Bahnstrecken stillgelegt worden. Die Allianz pro Schiene freut sich jetzt darüber, dass wieder mehr Strecken reaktiviert werden. Bis 2035 könnten demnach mehr als 900 Kilometer Schiene wiederbelebt werden. Geschäftsführer Pflege sagte, die Bahn halte das Land zusammen, wenn sie funktioniere. Dafür müsse sie auch im ländlichen Raum fahren.
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